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2: Mit Helene Feichtenhofer. Schönen guten Morgen. Dichtes Programm heute und morgen im Nationalrat. Abgesegnet wird heute etwa der Europäische Asylpakt. Die FPÖ läuft dagegen Sturm. Die Bundesregierung gebe damit ein Stück Souveränität und Selbstbestimmung ab. Wichtiger Beschluss am Donnerstag ist die Halbierung der Mehrwertsteuer auf Grundnahrungsmittel. Hier wollen die Grünen nicht mitziehen. Im wohl größten Spionageprozess der Zweiten Republik soll heute das Urteil fallen. Der ehemalige Chefinspektor im Bundesamt für Verfassungsschutz, Egisto Ott, ist unter anderem wegen mutmaßlicher Spionage und Amtsmissbrauch angeklagt. Konkret soll er für den russischen Geheimdienst spioniert haben. Ott bestreitet die Vorwürfe und spricht von einer genehmigten Geheimoperation. Für ihn gilt die Unschuldsvermutung. Die heimischen Imker stehen vor großen Herausforderungen. Konkurrenz durch billige Importe aus Nicht-EU-Ländern, ausfallende Honigernten durch den Klimawandel und Wetterextreme. Zum heutigen Weltbienentag wird daher auch daran erinnert, heimische Produkte zu kaufen. Der Tag soll aber auch unterstreichen, wie wichtig Bienen für unser Ökosystem sind.

0: System und die Wirtschaft sind. Bei der Eishockey-AWM in der Schweiz bleibt Österreichs Team weiter ungeschlagen und feiert den dritten Sieg im dritten Spiel. Die Österreicher können Lettland gestern mit 3:1 schlagen und damit wird auch ein möglicher Viertelfinaleinzug immer wahrscheinlicher.
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2: Einen schönen guten Morgen zu euch auf die Straßen.
3: Hallo.
2: Da der Hinweis auf der A14 Fahrt Richtung Deutschland ist die Oströhre vom Amberg-Tunnel gesperrt. Die ganze Woche immer von 20 Uhr abends bis 6 Uhr morgens. Eine Stunde also noch, ansonsten kommt er aber ohne Probleme durchs Ländle. Gute Fahrt.
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2: Guten Morgen.
3: Hey, Fun Fact am Mittwoch. Warum hat Ray Dalton so eine wunderbare Stimme?
2: Warum?
3: Weil der Mann als Kind im Gospelchor war.
2: Okay, das erklärt einiges.
3: Ja, das hört man einfach raus. Hier ist er für euch, ideal zum Wachwerden. Ray Dalton, Blood Running, einer der besten aktuellen Hits.
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0: kurz nach fünf einen schönen guten Morgen mit Antenne Vorarlberg.
1: Simon, was würdest du mit 1 Million machen?
0: Mit 1 Million Euro?
1: Halt, wenn du Millionär wärst.
0: Wenn ich Millionär wäre?
1: Ja.
0: Ja, einiges.
1: Einiges? Darf man doch nicht sagen.
0: Ja, ich weiß jetzt nicht ganz genau. Ja.
1: Also ich nehme mal ein Beispiel an dir, weil haben wir schon mal drüber geredet. Ich würde die Wohnung abzahlen. Und dann ein scheiß Lehrbeführer. Mhm. Weil heute ist Sei-ein-Millionär-Tag.
0: Ja, sei halt Millionär.
1: Ja, weil es wär's so einfach. Ja. Sei halt mal.
0: Ja.
1: Mensch.
0: Ja, Kelly Clarkson. Sei halt.
1: Sie
0: ist. Ja. Und hier für euch jetzt mit Stronger für euren Mittwochmorgen. 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

0: Schönen Mittwoch hier mit Antenne Vorarlberg. Und das sind die Themen, die heute auf euch warten. Ey Girl, wirf mal Haare runter.
1: Wie redest du schon wieder?
0: Ja, das ist Rapunzel im Fuck You Goethe-Style. Wie klingen Grimms Märchen eigentlich in der heutigen Jugendsprache? Weil ihr unbedingt mehr davon wolltet, haben wir heute die nächsten Märchen für euch vorbereitet. Das erste hört ihr um 5:35.
1: Außerdem, ich freue mich schon auf euch. Ab 7 Uhr sind die Starks wieder on Tour mit dem Gepäck, Frühstück fürs ganze Ländle. Und ich bin heute mit am Start. Ganz stark.
0: Haha. Ja, das ist schon ein übernächtig.
1: Wir treffen uns Punkt 7 beim Sparkönig in Lustenau, solange der Vorrat reicht.
0: Und 4 Wochen noch bis zum ersten Österreich-Spiel bei der Fußball-Weltmeisterschaft 2026 in den USA, Kanada und Mexiko. Und warum es da die bisher größte WM aller Zeiten wird, darüber sprechen wir um 5:05. 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
10: Es ist gleich 5:05.
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11: Mit Helene Feichtenhofer, schönen guten Morgen. Dichtes Programm heute und morgen im Nationalrat. Abgesegnet wird heute etwa der Europäische Asylpakt. Die FPÖ läuft dagegen Sturm. Die Bundesregierung gebe damit ein Stück Souveränität und Selbstbestimmung ab. Wichtiger Beschluss am Donnerstag ist die Halbierung der Mehrwertsteuer auf Grundnahrungsmittel. Hier wollen die Grünen nicht mitziehen. Im wohl größten Spionageprozess der Zweiten Republik soll heute das Urteil fallen. Der ehemalige Chefinspektor im Bundesamt für Verfassungsschutz, Egisto Ott, ist unter anderem wegen mutmaßlicher Spionage und Amtsmissbrauch angeklagt. Konkret soll er für den russischen Geheimdienst spioniert haben. Ott bestreitet die Vorwürfe und spricht von einer genehmigten Geheimoperation. Für ihn gilt die Unschuldsvermutung. Die heimischen Imker stehen vor großen Herausforderungen. Konkurrenz durch billige Importe aus Nicht-EU-Ländern, ausfallende Honigernten durch den Klimawandel und Wetterextreme. Zum heutigen Weltbienentag wird daher auch daran erinnert, heimische Produkte zu kaufen. Der Tag soll aber auch unterstreichen, wie wichtig Bienen für unser Ökosystem und die Wirtschaft sind. Bei der Eishockey-AWM in der Schweiz bleibt Österreichs Team weiter ungeschlagen und feiert den dritten Sieg im dritten Spiel. Die Österreicher können Lettland gestern mit 3:1 schlagen und damit wird auch ein möglicher Viertelfinaleinzug immer wahrscheinlicher.
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12: Wir messen aktuell 12 Grad in Mäder beim JJ Endersaal, 12 haben wir auch in Hörbrams und 7 bei euch in Brandhoben.
13: Hoben.
12: Ja, es wird noch spürbar wärmer heute, ist auch jetzt schon. 22 Grad gehen sich am Nachmittag noch aus. Dazu gibt es so ein wechselhaftes Frühlingswetter. Also es wird sonnig, bewölkt, aber es regnet auch immer wieder mal, gerade in den Bergen. Aber ab morgen Donnerstag ist der Spuk dann vorbei. Da wird es richtig fein warm und sonnig.
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14: Einen schönen guten Morgen zu euch ins Auto. Da gibt es eigentlich nur eine Meldung und zwar ist der Ambergtunnel in Fahrtrichtung Deutschland aktuell immer noch gesperrt bis 6 Uhr. Das die ganze Woche lang, also immer von 20 Uhr abends bis am Morgen früh. Ansonsten kommt er im Moment wirklich ohne Probleme durchs Ländle. Wir wünschen weiterhin gute und vor allem sichere Fahrt.
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14: Ja, schönen guten Morgen. Du läufst hier rum wie Google Maps im Flugmodus.
12: Kommt da drauf, welches Märchen im Jugendstil das ist? Rätsel kurz mit, die Auflösung gibt's in 6 Minuten.
14: Ja, und ich lasse gerade alle Elemente übereinander laufen. Schönen guten Morgen, ja. No way.

0: kurz nach halb sechs Antenne Vorarlberg hier. Guten Morgen. Märchen im Fuck You Goethe-Style. Wie würden Grimms Märchen eigentlich in der heutigen Jugendsprache klingen?
1: Also ich liebe ja Märchen über alles, aber wenn wir ehrlich sind, sie sind teilweise sehr alt und sie passen einfach wirklich nicht mehr so in die heutige Gen Z Generation.
0: Ja, genau, und weil es euch beim letzten Mal so gut gefallen hat, haben wir wieder ein paar für euch vorbereitet. Rätselt mal mit, welches wir wohl hier meinen. Okay, Gretel, Real Talk. Wir sind seit 2 Stunden im Wald unterwegs und du tust immer noch so, als hättest du den Plan.
2: Ja, sorry, Herr Outdoor-Experte, oder? Aber du wolltest doch ganz random diesem NPC-Vogel folgen.
0: Ey, immerhin hatte ich eine Idee. Du läufst hier rum wie Google Maps im Flugmodus.
2: Hallo? Also wenigstens hab ich das Lebkuchen-Airbnb gefunden.
0: Safe Scam. Das schreit ja nach. Ich entführe Kinder hauptberuflich.
3: Na, ihr kleinen Opfer? Wollt ihr ein bisschen Kuchen? Ich habe auch WLAN und unbegrenzt Bildschirmzeit.
2: Bro, lass wenigstens mal probieren. Mein Magen macht schon Dolby's around.
0: Ey, genau wegen Leuten wie dir steht auf Shampoo nicht trinken.
3: Ich kann nicht mehr. Was war mit der Hex los?
0: Ja, ich weiß es auch
1: nicht. Okay, Hänsel und Gretel im Jahr 2026, falls es jemand nicht in der ersten Sekunde erraten hat.
0: Ja. Wo könnte aber der Satz vorkommen? Du schaust ja wie jemand, der mein Passwort erraten hat.
1: Spannend, du bist jetzt nicht auf den ersten.
0: Auf den ersten Drücker. Dranbleiben, das nächste Märchen im Fuck You Goethe-Style für euch. Haben wir um 10 nach 6.
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0: Antenne Vorarlberg hier. Einen wunderschönen guten Morgen am Mittwoch.
1: Ja, und ums Frühstück kümmern wir uns ab sofort. Wir, die Starks, wir sind on Tour dem Gepäck. Frühstück fürs ganze Ländle. Jeden Morgen um Punkt 7 warte man an einem anderen Hotspot auf euch. Und heute freue ich mich ganz besonders, denn ich werde hier ausziehen aus dem Studio. Und komm mit dazu. Punkt 7 treffen wir uns beim Spar-Königmarkt.

0: in Lustenau, solange der Vorrat reicht.
1: Ja, und der lohnt sich. Holt euch da ein Säckchen mit einem Apfel, einem Esbudget-Knusper-Snack, einem Spar-Natur-Bio-Skier-Drink, einem Nussgipfel und einem Bio-Orangensaft gespritzt. Und obendrauf die VN.
0: Ja, also, auf geht's. Bis nachher.

0: 5.51 Uhr, Antenne Freiberg hier. Einen schönen guten Morgen.
1: Ja, und zum ersten Kaffee schicken wir euch die gute Laune von Ara Dione Friends. Ein mega Zehner zum Mitsingen gleich in der nächsten halben Stunde mit dabei. Genauso wie ein 20er von Teddy Swims schickt seine soulige Stimme. Und Mal Smith hat einen der besten aktuellen Hits am Start. Stay If You Wanna Dance macht direkt wach gleich ab kurz vor 6.
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12: Es ist 5 vor 6.
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13: Mit Tom Flachsen, guten Morgen. Das Landestheater muss fürs Erste ohne Intendantin zurechtkommen, nachdem Stefanie Gräfe gestern mit sofortiger Wirkung freigestellt wurde. Die Kulturhäuser-Geschäftsführerin Monika Wagner über die Folgen.
14: Da sehe ich jetzt mal aktuell keine Auswirkungen auf Besucherinnen und Besucher zum Beispiel, aber wir müssen organisatorisch und künstlerisch planen. Und ich habe da auch ganz großes Vertrauen in unsere Mitarbeitenden, von denen viele schon lange Jahre am Landestheater arbeiten.
13: Gräfe hat Wagner wegen Urkundenfälschung angezeigt. Für sie ist deshalb keine vertrauensvolle Zusammenarbeit mehr möglich. Dichtes Programm heute und morgen im Parlament in Wien. Da wird heute etwa der EU-Asylpakt abgesegnet. Die FPÖ läuft dagegen Sturm. Die Bundesregierung gebe damit ein Stück Souveränität und Selbstbestimmung ab, heißt es. Wichtiger Beschluss morgen dann, die Halbierung der Mehrwertsteuer auf Grundnahrungsmittel. Hier stellen sich die Grünen quer. Vorarlbergs Eishockey-Crack Vinzenz Rohrer hat Österreich zum nächsten WM-Erfolg geschossen. Der Felkircher traf gestern zum 3:1 Endstand gegen Lettland. Österreich bleibt damit auch beim dritten Spiel dieser WM weiter ungeschlagen. Schon heute Nachmittag kommt zum nächsten Duell mit Gastgeber Schweiz. Und noch die gute Nachricht aus Vorarlberg. In Dornbirn startet heute das erste öffentliche Leihradsystem Vorarlbergs. Und Verena Seethaler-Steil vom Verkehrsverbund, was kostet da jetzt ein Leihrad?
14: Mit Jahresgebühr fahrt der Nutzende eine halbe Stunde kostenlos. Und wenn er sich gegen eine Jahresgebühr entscheidet, sind die Kosten auch überschaubar und starten bei ca. 1,50 Euro pro halbe Stunde.
13: Über 100 Räder stehen ab heute an rund 20 Stationen bereit.
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16: Ja, da hat's 12 Grad im Bludesch bei der Walgau-Kaserne, 11 in Lorenz und 13 in Bregenz. Und heute ist alles mit dabei. In der Früh Schauer, größere Sonnenfenster gibt's dann später im Rheintal und später am Nachmittag steigt dann die Regen- bzw. Gewitterwahrscheinlichkeit wieder an. Es bleibt aber warm mit 22 Grad und morgen Donnerstag, da ist der Spuk vorbei. Die Sonne setzt sich voll durch, sind nur noch wenige Wolken mit von der Partie.
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1: Die gute Nachricht, der Amberg-Tunnel fahrt Richtung Deutschland. Sollt jetzt wieder offen sein, bis 6 ist er gesperrt. Ansonsten gibt's keine Meldungen, ihr kommt staufrei an euer Ziel.
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0: Hey, du schaust ja wie jemand, der mein Passwort erraten hat.
1: Welches Märchen in der heutigen Jugendsprache ist das? Rätselt mit. Die Auflösung gibt's in 12 Minuten.
0: Ja, und richtig wach macht jetzt mal Smith's

0: Einen schönen guten Morgen mit Antenne Vorarlberg. Und das kennt ihr bestimmt auch. Ihr freut euch vielleicht auf den nächsten Urlaub, aufs nächste große Fest oder auf ein Konzert. Und ihr zählt wirklich schon Monate davor die Wochen und Tage.
1: Was machen wir Cooles? Habe ich was verpasst?
0: Ja, mir geht's so. Mit der Fußball-WM. Heute in 4 Wochen. Das erste Spiel unserer Österreicher. Und auch wirklich um die Zeit jetzt.
1: Okay, Fußball, hätte ich wissen müssen. Ja.
0: Wir müssen einfach drauf hinfiebern, ja. Stimmung aufbringen, wird ja schon was ganz, ganz Spezielles. Die erste WM für uns seit 1998. Also viele können sich da gar nicht mehr dran erinnern, wie ich war zum Beispiel erst 4 Jahre alt.
1: Ich war 98, da war ich schon 3. Vier.
0: Na.
1: War es im Sommer?
0: Ja, im Sommer. Dann war ich 3. Warst 3. Und gleichzeitig wird es die größte WM aller Zeiten. 48 Länder sind dabei, das heißt, es wird 104 Spiele geben. Also fast doppelt so viele wie bei einer bisherigen
1: Krass,
0: WM.
1: Krass, dann hoffen wir, dass wir was riesen.
0: Ja, auf jeden Fall. Also heute in 4 Wochen große WM-Auftakt für unsere Österreicher. Am Mittwoch, den 17. Juni um 6 Uhr früh gegen Jordanien.

0: 12 nach 6 am Telefonalberg hier mit Märchen im Fuck You Goethe-Style. Ja. Wie würden Grimms Märchen eigentlich in der heutigen Jugendsprache klingen?
1: Also ich bin ja ein mega Märchen-Fan, aber sie sind halt wirklich so alt. Heute würden die definitiv anders klingen.
0: Mhm, und weil es euch beim letzten Mal wirklich so gut gefallen hat, haben wir wieder ein paar von euch umgeschrieben. Rätselt mal wieder mit, welches wir wohl meinen.
2: Oma, warum sitzt du im Dunkeln wie ein Twitch-Streamer nach 14 Stunden Livestream?
3: Komm näher, mein Schatz.
2: Nee, warte mal. Warum hast du so große Augen?

0: schaust ja aus wie jemand, der mein Passwort erraten hat.
1: Damit ich dich besser sehen kann.
0: Ha, und die Ohren? Empfang auf Maximum, oder was?
1: Damit ich dich besser hören kann.
0: Okay, creepy. Und warum diese riesigen Zähne?
2: Damit ich dich besser fressen kann.
0: Wow, Digga, wenigstens ehrlich, findet man selten heutzutage.
3: Das war Rotkäppchen im Jahr 2026. Ich bin gerade klipp verschrocken.
4: Am Schluss, gell? Wo könnte aber dieser Satz vorkommen? Digga, unsere Mutter klingt nicht wie ein kaputter Dieselmotor.
3: Oh Gott. Bin ja gespannt.
4: Ja, mitraten und dranbleiben. Das nächste Märchen im Fuck You Goethe-Style haben wir um 20 vor 7 vor euch.

0: 6:21 Antenne Vorarlberg hier. Einen schönen guten Morgen. Und was machst du jetzt eigentlich, oder?
1: Ja, ich muss gehen.
0: Ach, jo, genau.
1: Ich muss gehen, ihr Lieben. Punkt 7 Uhr gibt's Frühstück bei den Starks on Tour in Lustenau beim Sparsupermarkt König. Schnappt euch im Vorbeifahren auf die Arbeit. Ich mache mir jetzt auf den Weg. Ich freue mich auf euch. Bis gleich.
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14: Es ist 6:35.
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15: Mit Tom Flachs. Jetzt ist der Streit am Vorarlberger Landestheater komplett eskaliert. Intendantin Stefanie Gräfe musste gestern alle ihre Aufgaben abgeben und darf nicht mehr rein. Sie hatte zuvor Anzeige gegen die Kulturhäuserchefin Monika Wagner wegen Urkundenfälschung erstattet. Das brachte das Fass wohl zum Überlaufen. Österreichs Eishockey-Team mit den Vorarlbergern Rohrer, Schnetzer und Zwerger haben auch die großen Letten geschlagen. Mit 3-1 fixierten sie bei der WM den dritten Sieg in Folge. Heute Nachmittag geht's gegen Gastgeber und Vizeweltmeister Schweiz ins nächste Duell. Heute ist Weltbienentag und unsere Imker erinnern dran, am besten den Honig direkt von hier zu kaufen. Zudem sind die Bienen wichtig für unsere Wirtschaft und das Ökosystem. Und die Leihräder sind in Dornbirn angekommen, über 100 Stück. Es kann also losgehen. Ab heute der erste große öffentliche Fahrradverleih in einer Vorarlberger Stadt.
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16: Hey, zu euch nach Nenzing am Dorfplatz. Da hat es 12 Grad, 9 Grad sind es in Möckers und 12 in Dornbirn. Heute gibt es nochmal wechselhaftes Frühlingswetter. Zwar schaut die Sonne immer wieder mal raus, gerade im Rheintal. Ganz ohne Regen schaffen wir es aber nicht. In der Früh, da regnet es noch am häufigsten in den Bergen. Späterer Nachmittag wird dann auch immer wieder mal nass bei 22 Grad. Ab morgen Donnerstag setzt sich dann aber endlich ein Hoch durch. Es wird wieder feinsonnig im Ländle.
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16: Es rollt im Frühverkehr. Ihr kommt ohne Stau an euer Ziel.
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16: Ja, die Chiara ist nicht mehr im Studio. Die ist gerade auf dem Weg nach Lustenau zum Sparkönig. Ab 7 Uhr gibt's da

0: leckeres Frühstück für euch bei den Starks on Tour und sie ist mit dabei. Ja, und weil es euch beim letzten Mal so gut gefallen hat, habe ich für euch weitere Märchen im Fuck You Goethe-Style, also in der heutigen Jugendsprache. Was glaubt ihr denn, in welchem Märchen kommt das vor? Digga, unsere Mutter klingt nicht wie ein kaputter Dieselmotor. Dranbleiben, die Auflösung in 12 Minuten.
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Take me. 5:30 Antenne Vorarlberg hier. Einen schönen guten Morgen. Ihr richtet euch gerade das Frühstück. Dann stopp, wir übernehmen das für euch. Die Starks sind on Tour, die Chiara ist schon unterwegs nach Lustenau zum Sparkönig. Dort gibt's ab Punkt 7 prall gefüllte Frühstückssäckchen für euch, solange der Vorrat reicht. Da ist drin ein Spar-Naturbursch, Kirdrink, ein Essbudget, Knuspersnack, ein Bio-Orangensaft gespritzt, ein Apfel, ein Nussgipfel und obendrauf gibt's auch noch eine VN. Also schnappt euch die wichtigste Mahlzeit des Tages, ja, im Vorbeifahren auf die Arbeit ab Punkt 7. Und wann wir dann bei euch noch in der Nähe sind, das lest ihr jetzt schon online.

0: 6.42 Uhr, Antenne Vorarlberg hier. Einen schönen guten Morgen. Ja, und wie würden Grimms Märchen eigentlich in der heutigen Jugendsprache klingen? Also im Fuck you Goethe-Style. Wir haben euch vor ein paar Wochen schon mal ein paar vorgespielt und weil euch das so gut gefallen hat, haben wir wieder ein paar vorbereitet. Also rätselt mal mit, welches meinen wir wohl hier?
1: Macht mal auf, Kinder. Eure Mama ist wieder da.
2: Digga, unsere Mutter klingt nicht wie ein kaputter Dieselmotor.
1: Ich hab nur ein bisschen Hals.
3: Ja, safe. Und ich bin Cristiano Ronaldo.

0: Kinderlein, macht auf.
1: Okay, Stimme passt jetzt. Aber warum sehen deine Pfoten aus wie ein Baustellenunfall?
0: Hautpflege.
2: Bruder, das sind eindeutig Täterhände.
3: Na endlich!
4: Also, wenn wir jetzt sterben, dann nur, weil Kevin die Tür aufmacht.
3: Mutti, bist du's?
0: Du Trottel!
5: Mann, Kevin!
6: Ja, das war der Wolf und die sieben Geißlein im Jahr 2026. Aber wo könnte folgender Satz vorkommen? Du läufst hier rum wie Google Maps im Flugmodus. Rätselt mit, das nächste Märchen im Fuck You Goethe-Style. Hammer um 10 nach 7 für euch.

0: 6.51 Uhr, Antenne Freiberg, schönen guten Morgen. Und die Chiara ist schon ready für euch in Lustenau.
1: Ja, ich bin jetzt da gerade noch am finalen Säckle befüllen. Der letzte Nussgipfel, mach schon der gut aussehen. Der landet jetzt fein im Säckle drin. Also wir sind so gut wie ready. Ich freue mich, wenn wir ab 7 zum Sparkönig in Lustenau kommen.
0: Ja, und auf dem Weg dahin, ab kurz vor 7, einer der besten aktuellen Hits für euch. Felix Jähn mit Pride.
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14: Es ist 5 vor 7.
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15: Mit Tom Flachs und Jana, guten Morgen. Das Vorarlberger Landestheater muss bis auf Weiteres ohne Intendantin auskommen, nachdem Stefanie Gräfe gestern mit sofortiger Wirkung freigestellt wurde. Eine Entscheidung zu einem recht ungünstigen Zeitpunkt, wie uns Kulturhäuser-Geschäftsführerin Monika Wagner sagt.
16: Gegen Spielzeitende steht noch einmal eine große Premiere an. So gesehen ist es eine schwierige Zeit und eine Herausforderung, insbesondere für die Mitarbeitenden.
15: Dennoch, Gräfe freizustellen, war für sie alternativlos, denn das nötige Vertrauen sei zerstört, wie sie sagt. Gräfe hatte ihre Chefin wegen Urkundenfälschung angezeigt. Dichtes Programm heute und morgen im Parlament. Da wird heute etwa der EU-Asylpakt abgesegnet. Die FPÖ läuft dagegen Sturm. Die Bundesregierung gebe damit ein Stück Souveränität und Selbstbestimmung ab. Wichtiger Beschluss morgen dann, die Halbierung der Mehrwertsteuer auf Grundnahrungsmittel. Hier stellen sich die Grünen quer. Vorarlbergs Eishockey-Crack Vinzenz Rohrer hat Österreich zum nächsten WM-Erfolg geschossen. Der Feldkircher traf gestern zum 3:1 Endstand gegen die Favoriten aus Lettland. Österreich bleibt damit auch im dritten Spiel weiter ungeschlagen. Schon heute Nachmittag kommt zum nächsten großen Duell gegen den amtierenden Vizeweltmeister und zugleich Gastgeber, die Schweiz. Und die gute Nachricht aus Vorarlberg. Die Fahrräder sind endlich da und das erste große Leihsystem in Dornbirn kann starten. Da freut sich auch die Projektverantwortliche vom Verkehrsverbund, die Verena Seethaler-Steidl.
16: Also es wird im Stadtgebiet gut 20 Stationen geben, wo zwischen 5 und 15 Fahrräder stehen werden.
15: Das Leihrad gibt's damit also ab heute für 1,50 die halbe Stunde.
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18: Wir messen aktuell 11 Grad in Thüringen beim Montiola Weiher. 11 Grad hat es in Tschakuns und 13 in Bregenz. Heute beißen wir nochmal durch. Es regnet aktuell in großen Teilen und es wird nochmal ein unbeständiger Tag. Immer wieder schauen ein paar Regenwolken vorbei. Am sonnigsten wird es dabei im Rheintal 22 Grad gehen sich aus. Ab morgen Donnerstag setzt sich dann wieder die Sonne durch. Endlich scheint von der Früh, bis sie untergeht, mit nur ganz wenigen Wolken.

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2: Ja, an den üblichen Stellen beginnt es schon wieder leicht zu stocken. Aber die gute Nachricht, ihr seid überall noch in unter 5 Minuten durch. Wir wünschen weiterhin sicheres Ankommen.
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2: Ja, ab sofort warten wir in Lustenau beim Spar-Supermarkt König auf euch. Chiara ist auch

0: schaut vorbei, schnappt euch euer Frühstück und dazu schicken wir Star-DJ Felix Jähn mit Pride, einem der besten aktuellen Hits.
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0: 7:04 Antenne Vorarlberg hier. Einen schönen guten Morgen. Wir sagen danke fürs Einschalten und versorgen euch mit jeder Menge Frühstück. Wir, die Starks, sind on Tour. Heute seit 7 Uhr in Lustenau beim Sparsupermarkt König. Chiara ist auch dabei. Wie läuft's denn bei euch?
1: Bei uns ist schon einiges los. Ich habe jetzt mal gerade den Andreas Luschnau geschnappt. Der hat da noch einen Hunger. Du gehst jetzt schaffen, oder?
2: Genau, ja.
1: Super. Wo ist denn deine Firma?
2: Eigentlich in Bludesch, aber der LKW steht zu Torabir.
1: Ah, das heißt, du fährst jetzt auf Torabir und dann nach Bludesch?
2: Nein, ja, mit dem LKW noch in Tirol rein.
1: Hä? Okay, jetzt muss ich es nochmal erklären. Wo fährst du jetzt hin?
2: In Tirol rein. Aber der LKW steht in Dombien. Ich habe dort geparkt. Die Firma ist eigentlich in Bludesch. Aber das ist nicht so mit der Arbeitswerk. Ich kann dort parken.
1: Und was machst du in Tirol denn?
2: Zug zur Stelle.
1: Ah, cool. In dem Fall kriegst du ein Frühstück mit auf die lange Reise.
2: Das finde ich super.
0: Macht's auch wieder, Andreas Lustenau. Schaut vorbei beim Sparsupermarkt König in Lustenau. Holt euch ganz easy im Vorbeifahren euer prall gefülltes Frühstückssäckchen. Solange

0: 11 nach 7 und Antenne Vorarlberg hier, guten Morgen. Ja, und gerade gehört, Chiara ist noch in Lustenau am Frühstück verteilen bei den Starks on Tour. Also schnappt euch auch noch schnell eins beim Spar-Supermarkt König. Währenddessen gibt's hier für euch Grimms Märchen im Fuck You Goethe-Style. Ihr habt's euch wieder gewünscht. Ja. Wie würden die alten Märchen denn in der heutigen Jugendsprache klingen? Richtig lustig auf jeden Fall. Hier das nächste. Okay, Gretel, Real Talk. Wir sind seit 2 Stunden im Wald unterwegs und du tust immer noch so, als hättest du den Plan.
1: Ja, sorry, Herr Outdoor-Experte, oder? Aber du wolltest doch ganz random diesem NPC-Vogel folgen.
0: Ey, immerhin hatte ich eine Idee. Du läufst hier rum wie Google Maps im Flugmodus.
1: Hallo? Also wenigstens hab ich das Lebkuchen-Airbnb gefunden.
0: Safe Scam. Das schreit ja nach. Ich entführe Kinder hauptberuflich.
2: Na, ihr kleinen Opfer? Wollt ihr ein bisschen Kuchen? Ich habe auch WLAN und unbegrenzt Bildschirmzeit.
1: Bro, lass wenigstens mal probieren. Mein Magen macht schon Dolby Surround.
0: Ey, genau wegen Leuten wie dir steht auf Shampoo nicht trinken. Hänsel und Gretel im Jahr 2026. Ja, und im nächsten könnte dieser Satz vorkommen. Du schaust ja wie jemand, der mein Passwort erraten hat. Welches Märchen im Fuck You Goethe-Style könnte das wohl sein? Dranbleiben. Hört ihr um 20 vor 8. We're

16 nach 7 und wunderschönen guten Morgen mit Antenne Vorarlberg. Ja, und für alle, die sich jetzt langsam fertig machen für die Arbeit, Sia mit Unstoppable motiviert euch so richtig.

0: 20 nach 7 Antenne Vorarlberg hier. Wir, die Starks, sind on Tour. Gerade in Lustenau beim Sparsupermarkt König, da überraschen wir euch mit leckerem Frühstück auf dem Weg in die Arbeit. Chiara ist auch da und wie schaut's aus? Gibt's noch Säckle?
1: Simon, die letzten zwei Säckle werden übergehen. Freut euch!
2: Ja, super! Vielen Dank!
1: Yeah. Perfekt, ich stehe jetzt schnell gegangen her. Das glaubst du gerne. Ich bin richtig außer Atem. Boah, wir alle Autofahrer sind staub, lieber. Es war so cool, mein voller Drive-In gemacht. Hey. Also, Kummer lohnt sich. Hey. Morgen sind wir jetzt da, Vera.
0: Ja, mega, mega, mega. Genau, morgen dann in Dornbirn ab 7 Uhr beim Eurospar. Und wo wir sonst noch unterwegs sind, in eurer Nähe, das lest ihr online nach. Auf Antenne Vorarlberg.at.
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9: Es ist 7:55.
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10: Hier Tom Flachs. Der Streit am Vorarlberger Landestheater ist jetzt komplett eskaliert. Intendantin Stefanie Gräfe musste all ihre Aufgaben abgeben und darf nicht mehr rein. Sie hatte zuvor Anzeige gegen ihre Kulturhäuserchefin Monika Wagner erstattet, scheinbar wegen Urkundenfälschung. Das brachte das Fass nun zum Überlaufen. Österreichs Eishockey-Team mit dem Vorarlberger Quartett Rohrer, Schnetzer, Zwerger und Schwinger haben bei der WM jetzt auch die großen Letten geschlagen. Mit 3-1 fixierten sie gestern den 3. Sieg in Folge. Heute Nachmittag geht's schon weiter gegen Gastgeber und zugleich Vizeweltmeister Schweiz. Der Weltbienentag ist heute. Und weil unsere heimischen Imker mit Ernteausfällen und Billighonig aus dem Ausland zu kämpfen haben, der Appell, lieber zum Frühstück auf heimischen Honig setzen. Und in Dornbirn kann's heute losgehen mit dem ersten Fahrradleihsystem Vorarlbergs. An 20 Stationen stehen für euch über 100 Räder bereit.
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9: Wir schauen zu euch nach Wart, zur Talstation Steffisalb, dort 6 Grad, 11 Grad sind es in Sateins und 12 in Dornbirn. Heute ist alles mit dabei. Am Morgen teils Regen, im Laufe des Tages dann aber auch größere Sonnenfenster im Rheintal und gegen Abend steigt erneut die Regen- bzw. Gewitterwahrscheinlichkeit, wird aber warm mit bis zu 22 Grad. Morgen Donnerstag ist der Spuk dann vorbei, die Sonne setzt sich voll durch, nur noch wenige Wolken sind mit dabei.
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9: Etwas Stau im Moment an den üblichen Stellen. Alles in allem rollt's aber im Frühverkehr. Ihr steht nirgends länger als wie 5 Minuten. Wir wünschen gute Fahrt.
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9: Ja, servus. Die Chiara ist gerade auf dem Weg zurück von Lustenau. Die hat da ordentlich Frühstück verteilt. Ja. Und wir lachen gemeinsam über Grimms Märchen in der heutigen Jugendsprache. Du schaust ja wie jemand, der mein Passwort erraten hat. Welches Märchen weinen wir? Rätselt mit, das Ganze hört er gleich in 12 Minuten.
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1: Ja, wir sagen danke fürs Einschalten und warten jeden Morgen Punkt 7 in einer anderen Gemeinde im Ländle auf euch mit prall gefüllten Frühstückssäckchen. Heute waren wir in Lustenau beim Sparsupermarkt König. Chiara war auch mit dabei. Aber Chiara, wo bist du denn jetzt?
2: Hey, ich bin gleich im Studio, gell? Ich fand nur bei Dorn mit Wort. Es war mega. Es sind so viele Leute gekommen. Wir haben das wirklich gemacht. Im Drive-In. Fenster abe, Frühstückssäckle inne. Währenddessen habe ich noch die Märchen im Jugendstil gehört. Das war der Hammer. Also es haben sich wirklich die Leute gefreut. Und ja, mit so einem prall gefüllten Frühstückssäckle startet sich halt richtig fein in den Tag. Ich bin gerade neidisch gesehen, dass ich gar keins mehr gekriegt habe, weil die sind wirklich weggegangen wie warme Semmel. Also, wenn wir in eurer Nähe sind, morgen Punkt 7 Uhr, Dornbirn beim Eurospar. Es lohnt sich. Es macht voll Spaß. Wir freuen euch voll euch zum Seher. Und ja, das will man wäre. Also gutes Frühstück.
1: Mega. Also, dem Fahrhofle bist wieder da, ich.
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0: 7.41 Uhr Antenne Vorarlberg. Hey. Guten Morgen, Chiara ist wieder zurück im Studio. Zurückgekommen von den Starks on Tour. Und wir machen weiter mit Märchen im Fuck You Goethe-Style. Wie würden Grimms Märchen eigentlich in der heutigen Jugendsprache klingen?
1: Ja, ich liebe Märchen über alles. Aber sind wir uns mal ehrlich, sie sind einfach alt und sie passen nicht mehr zur heutigen Sprache.
0: Ja, viele Lustige waren heute schon mit dabei und ihr rätselt fleißig mit. Hier schon das Nächste.
2: Oma, warum sitzt du im Dunkeln wie ein Twitch-Streamer nach 14 Stunden Livestream?
3: Komm näher, mein Schatz.
2: Nee, warte mal. Warum hast du so große Augen? Du schaust ja aus wie jemand, der mein Passwort erraten hat.
3: Damit ich dich besser sehen kann.
2: Und die Ohren? Empfang auf Maximum, oder was?
3: Damit ich dich besser hören kann.
2: Okay, creepy. Und warum diese riesigen Zähne?
4: Damit ich dich besser fressen kann.
2: Wow, Digga, wenigstens ehrlich, findet man selten heutzutage.
1: Das war Rotkäppchen im Jahr 2026.
0: Und wo könnte dieser Satz vorkommen? Digga, unsere Mutter klingt nicht wie ein kaputter Dieselmotor.
1: Gottes Willen.
0: Dranbleiben, der nächste oder das nächste Märchen im Fuck You Goethe-Style. Um 20 vor, nein, um wie viel? Um 10 nach 8 hier auf Antenne Vorarlberg.

0: Einen wunderschönen guten Morgen mit Antenne Freiberg um 10 vor 8.
1: Wir wirken dem Regen draußen entgegen mit One Day, der motiviert so richtig. Tom Gregory, da kommt noch mega feiner Pop mit dazu, wenn der auftritt. Und Kamrat, der steigert das Grinsen im Gesicht, macht absolut gute Laune mit Be Mine. Die 10er, die 20er und die besten aktuellen Hits in der nächsten halben Stunde nur auf Antenne Freiberg.
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4: 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Ein Prozess wie aus einem James-Bond-Film mit Spionage und Geheimdiensten. Die Details gleich in den News.
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4: Es ist 5:05.
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6: Mit Tom Flachs und schönen guten Morgen. Das Vorarlberger Landestheater am Bregenzer Kornmarktplatz geht ohne Intendantin ins Saisonfinale. Denn Stefanie Gräfe wurde gestern per sofort freigestellt, weil sie die Kulturhäuserchefin Monika Wagner angezeigt hat. Die sucht nun nach Ersatz.
7: Wir werden zuerst die Ermittlungen abwarten und soweit sind wir jetzt derzeit noch nicht. Vor allem wird das dann der Aufsichtsrat zu entscheiden haben.
6: Rund um Gräfe gibt es schon seit Monaten Streit, denn ihr bis 2028 laufender Vertrag wurde nicht verlängert. Daraufhin regte sich einiges an Protest. Heute soll das Urteil fallen in einem der größten Spionageprozesse in Österreich. Im Fall um Egisto Ott. Der Ex-Chefinspektor im Bundesamt für Verfassungsschutz ist unter anderem wegen mutmaßlicher Spionage und Amtsmissbrauch angeklagt. Konkret soll er für den russischen Geheimdienst spioniert haben. Ott bestreitet die Vorwürfe und spricht von einer genehmigten Geheimoperation. Vorarlbergs Eishockey-Crack Vinzenz Rohrer hat Österreich zum nächsten WM-Erfolg geschossen. Der Fellkircher traf gestern zum 3:1 Endstand gegen die großen Favoriten aus Lettland. Österreich bleibt damit auch im dritten Spiel weiter ungeschlagen. Schon heute Nachmittag kommt zum nächsten Duell gegen den amtierenden Vize-Weltmeister und zugleich Gastgeber die Schweiz. Und noch die gute Nachricht aus Vorarlberg. In Dornbirn stehen ab heute über 100 Leihfahrräder zur Verfügung, aufgeteilt auf 20 Standorte. Verena Seethaler-Steidl vom Verkehrsverbund. Ein Rad kostet für die halbe Stunde 1,50 Euro.
8: Das heißt, man kann die meisten Wege sehr entspannt zurücklegen, weil die unter der halben Stunde sich befinden werden. Es wird einen Tagestarif geben.
6: Und wer ein Klimaticket hat, radelt sogar noch ein bisschen günstiger.
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10: Wir messen 12 Grad in Dudesch bei der Pfarrkirche, 12 auch in Götzis und 13 bei euch in Bludenz. Heute gibt's nochmal wechselhaftes Frühlingswetter. Es sind immer wieder Regenschauer dabei. Größere Sonnenfenster gibt's über den Tag im Rheintal. Späterer Nachmittag ziehen dann aber schon die nächsten Regenwolken durch bei 22 Grad. Ab morgen Donnerstag, da setzt sich dann endlich ein Hoch durch. Es wird fein sonnig.
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4: Ihr wisst ja, es stockt an den üblichen Spots. Weidachknoten Bregenz, Kreisverkehr Dornbirn Nord. Aber nur einer dauert wirklich länger als 10 Minuten. In Feldkirch bei der Bärenkreuzung von Frastanz kommend gibt es laute Antenne Vorarlberg Echtzeitmessung. Schon ein Plus von 22 Minuten. Euch allen gute Fahrt.
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4: Ja, einen schönen guten
10: Hi.
4: Morgen.
10: Dicker, unsere Mutter klingt nicht wie ein kaputter Dieselmotor.
4: Ja, so würde eines der bekanntesten Grimm-Märchen in der heutigen Jugendsprache klingen. Rätselt mit, welches wir meinen, gleich in 12 Minuten.

0: erste Spiel unserer Österreicher. Und auch wirklich um die Zeit jetzt.
1: Okay, Fußball, hätte ich wissen müssen. Ja.
0: Wir müssen einfach drauf hinfiebern, ja. Stimmung aufbringen, wird ja schon was ganz, ganz Spezielles. Die erste WM für uns seit 1998. Also viele können sich da gar nicht mehr dran erinnern, wie ich. War zum Beispiel erst 4 Jahre alt.
1: Ich war 98, da war ich schon 3. Nur 4.
0: Na.
1: Was im Sommer?
0: Ja, im Sommer. Okay, dann war ich 3. Du warst 3. Und gleichzeitig wird es die größte WM aller Zeiten. 48 Länder sind dabei, das heißt, es wird 104 Spiele geben. Also fast doppelt so viele wie bei einer bisherigen
1: WM.
0: Krass,
1: dann hoffen wir, dass wir was riesen.
0: Ja, auf jeden Fall. Also heute in 4 Wochen großer WM-Auftakt für unsere Österreicher. Am Mittwoch, den 17. Juni um 6 Uhr früh gegen Jordanien. 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

0: einen schönen guten Morgen mit Antenne Vorarlberg.
1: Und das kennt ihr bestimmt auch. Ihr freut euch vielleicht auf den nächsten Urlaub, aufs nächste große Fest oder auf ein Konzert. Und ihr zählt wirklich schon Monate davor die Wochen und Tage.
2: Was machen wir Cooles? Habe ich was verpasst?
1: Ja, mir geht's so. Mit der Fußball-WM. Heute in 4 Wochen. Das

0: 11 nach 8. Morgen. Schönen guten Morgen. Märchen im Fuck you Goethe-Style. Wie würden Grimms Märchen eigentlich in der heutigen Jugendsprache klingen?
1: Märchen gehören zu jeder Kindheit dazu, aber wenn wir uns ehrlich sind, also die Sprache von damals, die versteht heute kein Mensch mehr. Mhm. Und schon gar nicht, wenn es um die Gen Z geht. Also klingt einfach anders.
0: Den ganzen Morgen rätselt ihr deshalb schon ganz fleißig mit. Und hier ist das nächste für euch. Macht mal auf, Kinder. Eure Mama ist wieder da.
2: Ach, Digga, unsere Mutter klingt nicht wie ein kaputter Dieselmotor.
3: Ich hab nur ein bisschen Hals.
4: Ja, safe. Und ich bin Cristiano Ronaldo.
5: Kinderlein, macht auf.
6: Okay, Stimme passt jetzt. Aber warum sehen deine Pfoten aus wie ein Baustellenunfall?
5: Hautpflege.
7: Bruder, das sind eindeutig Täterhände.
5: Na endlich!
8: Also, wenn wir jetzt sterben, dann nur, weil Kevin die Tür aufmacht.
5: Mutti, bist du's? Du Trottel!
9: Mann, Kevin!
1: Oh, sorry an alle Kevins an der Stelle. Das war der Wolf und die sieben Geißlein im Jahr 2026.
0: Ja, und wo könnte dieser Satz vorkommen? Du läufst hier rum wie Google Maps im Flugmodus. Rätselt weiterhin mit. Das nächste Märchen im Fuck You Goethe-Style haben wir um 20 vor 9 für euch.

0: 20 nach 8 am Telefon. Schönen guten Morgen. Ja, und da beneiden viele auf der Arbeit jetzt gerade euer knallgelbes Frühstückssäckchen. Wir, die stark sind und du. Heute waren wir um 7 Uhr in Lustenau beim Sparkönig.
1: Ja, ich war auch vor Ort. Es war mega cool mit euch. Auch wenn es geregnet hat, hey, aber wir sind ja nicht aus Zucker, gell? Ja. Und morgen, da sind wir dann bei euch. In Dornbirn beim Eurospar.7.
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10: Es ist 8:55.
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11: Jetzt ist Höh, aber Hund. Servus miteinander, Tom Flachs da. So wie mir der Schnabel gewachsen ist. Die Stritterei am Landestheater hat einen neuen Höhepunkt erreicht. Die Intendantin Stefanie Gräfe ist freigestellt worden, weil sie ihre Kulturhäuserchefin Monika Wagner angezeigt hat, als da um eine Unterschrift geht, die Gräfe so nicht gehe. Unsere 4 Eishockeyler aus dem Ländle haben mit Österreich bei der WM die Letter geschlagen. Das 3-1 ist jetzt schon der 3. Sieg im 3. Spiel. Heute Nachmittag geht es weiter gegen die Schweizer, bevor sie dann eine Pause haben und dann die Deutschen drankommen. Heute ist auch der weltweite Tag für die Bienen und unsere Imker im Land haben einen schweren Stand, weil es immer mehr Billighonig aus dem Ausland gibt. Sie sagen, einen gehörigen Honig kriegst du halt nur bei uns. Und die Storabierer geht's heute los mit den Leihfahrrädern. 100 Stück sind angeliefert worden, alles fix fertig verteilt auf 20 Stationen. Und wenn jetzt noch das Wetter mittut, sehen wir gerüst.
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12: Ja, ich glaube, das Wetter tut langsam mit, oder?
3: Ab morgen denn definitiv. 12 Grad haben wir momentan bei euch in Hohenweiler beim Kloster Gwicken in Klaus und in Bludenz. Und ja, das Problem, wenn man gern mit Schlaghosen halt Frühstück bei den Starks on Tour verteilt, ja. Die Hosenbeine sind jetzt bis zu Knie nass.
12: Sehr schön.
3: Aber es regnet heute immer wieder. Sonne schaut untertags zumindest im Rheintal raus. Auch am Nachmittag sind dann immer wieder Regenwolken dabei. 22 Grad gehen sich aus und morgen Donnerstag, Stück für Stück kommt der Frühsommer zurück. Es wird super sonnig und fein warm.
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12: Ja, aktuell nur noch ein Stau im Ländle, über 10 Minuten, und zwar in Feldkirch bei der Bärenkreuzung von Frastanz kommend. Laut der Antenne Vorarlberg Echtzeitmessung dauert es hier noch 13 Minuten länger. Und keiner meldet mehr Blitzer in Vorarlberg. Geblitzt wird in Bludenz in der Sonnenbergstraße, Fahrtrichtung Alte Landstraße. In der 40er-Zone aus einem braunen Caddy raus meldet uns der Mike aus Fußach. Vielen Dank dir und euch allen. Gute Fahrt.
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12: Hey. Morgen, du läufst hier rum wie Google Maps im Flugmodus.
3: Kommt da drauf, welches Märchen im Jugendstil das ist? Rätselt mit, die Auflösung gibt's in 12 Minuten.
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0: nach 8:30
1: Morgen.
0: Antenne Freiberg hier. Schönen guten Morgen.
1: Es gibt Songs, die erkennt man ab der ersten Sekunde.
0: Oh mein Gott, also der lädt mir wirklich 0 auf 100 Motivation aus. Ja. Komm fort.
1: Faithless, Insomnia. 1995, dieses Stück Musikgeschichte ist da rausgehauen worden. Seither wurde die Melodie immer wieder gesampelt. Wenn die auf einer Party läuft, dann läuft's einfach, oder?
0: Mhm.
1: Und jetzt schenkt uns die US-amerikanische Popsängerin bitte Bebe Rexha nochmal so einen Party-Hit.
0: Genial.
1: Die verpackt Insomnia zusammen mit Faithless in einen Sound, der genauso unvergesslich klingt wie damals.
0: Oh,
1: neu, ab sofort bei uns auf der Playlist. Ich freue mich so, dass wir den jetzt spielen. Hey. Der Motivationssound für euren Mittwoch. Bebe Rexha und Faithless, New Religion.

0: Antenne vor Alberg hier. Und schönen guten Morgen am Mittwoch. Märchen im Fuck You Goethe-Style. Wie würden Grimms Märchen eigentlich in der heutigen Jugendsprache klingen?
1: Ja, ganz anders als früher auf jeden Fall. Denn es passt nicht mehr so ganz in die heutige Sprache mit rein.
0: Na, aber ihr lacht heute schon den ganzen Morgen mit. Haben schon mega viele Lustige für euch gespielt. Und hier ist schon das Nächste. Also rätselt einfach mit. Okay, Gretel, Real Talk. Wir sind seit 2 Stunden im Wald unterwegs und du tust immer noch so, als hättest du den Plan.
2: Ja, sorry, Herr Outdoor-Experte, oder? Aber du wolltest doch ganz random diesem NPC-Vogel folgen.
0: Ey, immerhin hatte ich eine Idee. Du läufst hier rum wie Google Maps im Flugmodus.
2: Hallo? Also wenigstens hab ich das Lebkuchen-Airbnb gefunden.
0: Safe Scam, das schreit ja nach. Ich entführe Kinder hauptberuflich.
3: Na, ihr kleinen Opfer? Wollt ihr ein bisschen Kuchen? Ich habe auch WLAN und unbegrenzt Bildschirmzeit.
2: Bro, lass wenigstens mal probieren. Mein Magen macht schon Dolby Surround.
0: Ey, genau wegen Leuten wie dir steht auf Shampoo nicht trinken.
1: Ich will wissen, wie es weitergeht. Wo ist Teil 2 von Hänsel und Gretel?
0: Kommt vielleicht schon bald.
1: Hänsel
0: und Gretel im Jahr 2026.

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1: Für alle Eltern mit Schulkindern gibt's heute einen wichtigen Termin. Was da kostenlos ab 18 Uhr möglich ist, erfahrt ihr in 20 Sekunden in den Antenne Vorarlberg Nachrichten.
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1: Es ist 5 vor 9.
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4: Mit Tom Flachs und Jana Vormittag. Das Landestheater am Bregenzer Kornmarktplatz geht ohne Intendantin ins Saisonfinale. Denn Stefanie Gräfe wurde gestern per sofort freigestellt, weil sie die Kulturhäuserchefin Monika Wagner angezeigt hat. Über die Auswirkungen sagt die:
5: Das können wir derzeit noch nicht ganz einschätzen. Die Situation ist neu für uns, aber die Planung ist erfolgt. Wir starten in unsere Sanierungsspielzeit und da werden wir vor allem an Ausweichspielstätten spielen, weil im Theater selber, im Vorarlberger Landestheater, die bühnentechnische Sanierung stattfinden wird.
4: Gräfe freizustellen war für sie alternativlos, sagt Wagner, denn das nötige Vertrauen sei zerstört. Gräfe hatte ihre Chefin wegen Urkundenfälschung angezeigt. Eine Einigung gab es in der Nacht in Straßburg. Somit ist der Zolldeal der EU mit den USA eingetütet. Europäische Zölle auf Autos und Maschinen aus den USA werden abgeschafft. Im Gegenzug gilt für die allermeisten Produkte aus der EU ein US-Zoll von nur mehr 15% maximal. Der Deal gilt vorerst bis Ende 2029. Vorarlbergs Eishockey-Crack Vinzenz Rohrer hat Österreich zum nächsten WM-Erfolg geschossen. Der Feldkircher traf gestern zum 3:1 Endstand gegen die großen Favoriten aus Lettland. Österreich bleibt damit auch im dritten Spiel weiter ungeschlagen. Schon heute Nachmittag kommt es zum nächsten Duell gegen den amtierenden Vizeweltmeister und zugleich Gastgeber die Schweiz. Und die gute Nachricht aus Vorarlberg, das BIFO bietet heute wieder einen virtuellen Elternabend an, kostenlos ab 18 Uhr. Es geht um die Frage, was es nach der Mittelschule oder der Unterstufe alles für Möglichkeiten gibt für die Kinder. Auf BIFO.at kann man sich noch anmelden.
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1: Hallihallo zu euch nach Bludenz. 11 Grad messen wir da aktuell beim Schloss Gainhofen. 13 sind es in Hörbranz bei der Volksschule. Und 12 Grad haben wir in Altach bei der Cashband Arena. Heute heißt es nochmal Augen zu und durch. Es regnet über den Tag, verteilt immer wieder. Zwischendurch kann auch mal die Sonne vorbeischauen. Bleibt heute aber eher selten. Die Temperaturen liegen zwischen 16 und 21 Grad. Morgen ist der Regen dann Geschichte. Die Sonne setzt sich durch. Die Temperaturen steigen auf 24 Grad an. Und das Wochenende von Freitag bis Sonntag wird richtig schön sommerlich. Mit bis zu 28 Grad.
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1: Schöne Grüße zu euch ins Auto und danke, dass ihr bei dem Wetter mit Licht fahrt. Eine Staustelle haben wir aktuell in Dornbirn, und zwar vom Kreisverkehr Dorn in Nordrichtung Wolfurter Güterbahnhof. Seid ihr laut unserer Echtzeitmessung bis zu 9 Minuten länger unterwegs. Sonst ist alles in Ordnung. Wir wünschen euch gute und sichere Weiterfahrt.
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1: Hallihallo, Mittwoch. Unser Ländle steht kurz vor dem ersten richtigen Sommerwochenende des Jahres. Die Prognosen werden von Tag zu Tag verrückter. Und was uns da jetzt wirklich übers verlängerte Weekend blüht, das erzählt uns gleich ein Wetterexperte von UbiMed in 9 Minuten. Ihr lehnt euch dabei zurück und lasst euch gleich überraschen. Und wir helfen euch beim Entspannen mit einem der besten aktuellen Hits. Das ist Taylor Swift für euch mit Opalite.

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1: Gibt's jetzt wirklich den ersten Sommerknall des Jahres im Ländle oder macht uns das Wetter doch noch kurz davor einen Strich durch die Rechnung? Einen schönen Mittwoch mit Antenne Vorarlberg. Das ganze Ländle schielt schon seit Tagen auf die Wetter-Apps. Die versprechen nämlich bombastisches Wetter zum Wochenende. Aber wie viel Garantie steckt da wirklich dahinter? Das checken wir jetzt mit einem Profi. Christoph Martella vom Wetterdienst UBIMED. Wie wird denn das Wetter übers Pfingstwochenende jetzt wirklich?
2: Man steht ein generell sehr sonniges Wochenende bevor, mit sommerlichen Höchstwerten, gerade zu Beginn des Wochenendes schon bis zu 28 Grad und dann im Laufe des Wochenendes 29, vielleicht sogar 30 Grad kommen dann in Reichweite.
1: Kann man da sagen, wo es jetzt in Vorarlberg am wärmsten wird?
2: Am wärmsten wird es generell im Rheintal und Richtung Walgau. Dort sind dann auch am 1. die 30 Grad möglich, aber selbst im Arlberggebiet wird es sehr sommerlich mit Höchstwerten um 23 bis 25 Grad.
1: Wir sind ja Gewohnheitstiere, an so schönes Wetter gewöhnen wir uns ja schnell. Bleibt es dann auch eine Weile so oder kommt dann auch wieder die kalte Watsche?
2: Aus derzeitiger Sicht bleibt uns der Hochdruck einfach erhalten. Das heißt, auch die Tage nach dem Wochenende in der neuen Woche schauen dann sehr sommerlich, ruhig und sonnig aus.
1: Das hören wir doch gern, oder? Also, kauft euch Sonnencreme, macht die Grills sauber, stellt eure Pools im Garten auf. Ab Freitag sagt der Sommer Hallo zu uns.
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0: Heute Abend heißt es Bühne frei für alle, die sich sonst nur unter der Dusche oder im Auto trauen. Heuer Mittwoch auf Antenne Vorarlberg. 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Da geht's gleich los mit einem Song, der eure Zunge ordentlich lockert. Freut euch da auf Handtricks und Golden.
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0: Manchmal hilft an so einem zähen Vormittag ein bisschen Sonne für den Kopf. Die liefern wir euch gerne frei Haus hier mit einem puren Sommerhit aus den 10ern von Luis Fonsi und Demi Lovato. Échame la culpa, da freue ich mich schon sehr drauf. Danach wird es gefühlvoller mit einem 20er von Tom Gregory. Da läuft alles wieder ein bisschen langsamer und gechillter. Und dann bekommt er noch volle Power obendrauf von Leonie mit Don't Worry. Das ist fresher Dance-Pop und einer der besten aktuellen Hits. Und damit starten wir auch gleich durch um kurz vor 10 nach den Antenne Fallberg-Nachrichten.
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3: Es ist 9:05, 9:05.
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4: Mit Tom Flachs. Die Inflation ist im April wieder gestiegen. Das zeigt gerade die Schnellschätzung der Statistik Austria. 3,4% beträgt die Teuerung im Vergleich zum Vorjahr. Im März waren es noch 3,2%. Ein starker Preistreiber erneut, die Sprit- und Heizölpreise. Heute geht einer der größten Spionageprozesse Österreichs zu Ende. Angeklagt ist Egisto Ott, der jahrelang für den Staatsschutz gearbeitet hat. Reporter Michael Schäder, was wirft man ihm vor?
5: Der Vorwurf lautet auf gut Deutsch Landesverrat. Ott soll zwischen 2015 und 2020 für den russischen Inlandsgeheimdienst spioniert haben. Er soll Daten aus Polizeidatenbanken abgefragt haben über Personen, die für Russland von Interesse waren.
4: Ott bestreitet die Vorwürfe aber.
5: Ja, Ott selbst sieht das völlig anders. Seine Version, er habe im Rahmen einer genehmigten Geheimoperation gehandelt. Sein früherer Chef beim BVT hat das unter Eid aber klar widerlegt.
4: Heute entscheiden die Geschworenen. Für Ott gilt die Unschuldsvermutung. In Vorarlberg ist derweil ein 17-Jähriger verurteilt worden, weil er einen Amoklauf geplant hatte. Der Jugendliche wollte an Hitlers Todestag eine Schule in Koblach stürmen, wie die VN heute berichten. Sein Vorhaben flog aber auf, als er Schulkollegen in seine Pläne einweihte. Das Urteil 9 Monate auf Bewährung und ein Besuch bei der Suchtberatung. Und noch die gute Nachricht aus Vorarlberg. Jugendliche packen schon bald wieder mit an bei den Machwas-Tagen vom AHA Ende Juni. Dabei engagieren sich Schüler im Alter zwischen 12 und 19 in sozialen Projekten. Anmeldungen sind aber nur noch bis diesen Freitag möglich.
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3: Hallihallo zu euch nach Dornbirn. 13 Grad haben wir da bei der Inatura, 11 sind's in Eck beim Heimatmuseum und 11 Grad haben wir auch in Nützi, das beim Klettergarten. Der Schirm bleibt heute nochmal unser bester Freund. Über den Tag verteilt kommt immer wieder Regen runter. Zwischendurch zeigt sich auch kurz die Sonne, bleibt aber selten. Die Temperaturen schwanken zwischen 16 und 21 Grad. Morgen schaut die Sache ganz anders aus. Da wird's trocken, schön und angenehm warm mit 24 Grad. Und das Wochenende liefert dann echtes Badewetter. Richtet da schon mal eure Badeklamotten her. Freitag bis Sonntag wird sommerlich mit bis zu teilweise 30 Grad.
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3: Auf den Straßen ist alles in Ordnung. Denkt bitte nur ans Licht, wenn ihr unterwegs seid. Wir wünschen euch gute und sichere Weiterfahrt.
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3: Hallihallo am Mittwoch. Das ist vermutlich der überraschendste Trend des Jahres. Was eigentlich schon seit langem ausgestorben ist, kommt jetzt wieder plötzlich in Mode. Und manche verdienen damit höllisch viel Geld. In 9 Minuten checken wir, worauf da gerade alle wieder abfahren. Und ihr Song wird auch gerade von allen richtig gefeiert. Völlig zu Recht ist ein cooler Remix von Leonie mit Don't Worry. Einer der besten aktuellen Hits für euch.

trifft sie die. Einen schönen Mittwoch mit Antenne Vorarlberg. Die Gen Z lässt WhatsApp und TikTok links liegen und kauft sich gerade wieder Brieffreunde. Also so richtig handgeschrieben, mit Papier, mit Briefmarke und sogar Sticker obendrauf. Wie verrückt ist das bitte? Bei uns war das ja früher völlig normal, dass man uns handgeschriebene Post zugeschickt hat. Und mittlerweile zahlen junge Leute sogar dafür, dass ihnen fremde Menschen regelmäßig persönliche Briefe heimschicken. Dieser neue Trend heißt Snail Mail, also Schneckenpost. Da schreiben und gestalten verschiedene Creator im Internet richtig liebevolle Briefe mit Stickern, mit Zeichnungen oder auch kleinen Geschichten und schicken sie dann per Post an ihre Community. Und das Verrückte dran ist, dass viele sogar monatlich Geld dafür zahlen, wie so ein Influencer-Abo. Würdet ihr sowas abonnieren? Ich weiß ja nicht, ich finde es wild. Je digitaler alles wird, desto mehr feiern plötzlich wieder alle die normalsten Dinge von früher. Und wenn man so bedenkt, irgendwo sitzt jetzt gerade wahrscheinlich jemand mit Glitzerstiften am Küchentisch und verdient vermutlich mehr als wir beide. 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

Wir belohnen euch fürs Einschalten hier von Antenne Vorarlberg. 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Morgen, da trefft ihr uns beim Eurospar Schwefel in Dornbirn und wir freuen uns schon riesig auf euch. Und auf die nächsten 30 Minuten Musik am Stück natürlich auch. Die starten hier in Kürze.

0: mit der unglaublich tollen Stimme von Ray Dalton und Blood Running. Achtung, Ohrwurmgefahr.
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0: Happy Mittwoch miteinander.
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0: 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Und von Freitag bis Sonntag wartet bei Bregenz Live Festival-Feeling auf euch. Der Kornmarktplatz wird zur großen Open-Air-Bühne mit Live-Musik, coolen Foodtrucks, Außenbars und einer super grandiosen Stimmung. Und das for free. Der Eintritt ist nämlich frei.
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23: Es ist 5:11 Uhr.
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24: Mit Tom Flachs. Die Inflation ist im April wieder gestiegen. 3,4% beträgt die Teuerung im Vergleich zum Vorjahr. Im März waren es noch 3,2%. Obwohl

0: die Sprit- und Heizölpreise weiter sehr hoch sind, hat die Spritpreisbremse dennoch ein wenig geholfen, sagt Josef Baumgartner vom Wirtschaftsforschungsinstitut.
1: Ja, die Spritpreisbremse hat die Gesamtinflationsrate um circa 0,2 Prozentpunkte gedämpft. Das heißt, würde es diese Spritpreisbremse so nicht geben, wäre der aktuelle Inflationswert bei 3,6% und nicht wie jetzt veröffentlicht bei 3,4.
0: Stärkste Preistreiber waren, wie schon in den vergangenen Monaten, auch die Dienstleistungen. In Vorarlberg ist ein 17-Jähriger verurteilt worden, weil er einen Amoklauf geplant hatte. Der Jugendliche wollte an Hitlers Todestag eine Schule in Koblach stürmen, wie die VN heute berichten. Alles flog auf, als er Schulkollegen in seine Pläne einweihte. Das Urteil 9 Monate auf Bewährung und ein Besuch bei der Suchtberatung. Die Bienen haben den Winter recht gut überstanden. Das melden heute Österreichs Imker am Weltbienentag. Der Verlust von rund 10% sei ein niedriger Wert, sagen sie. Und das sind gute Aussichten für den Honig heuer. Und noch die gute Nachricht aus Vorarlberg. Gestern hat die große Siegerehrung des Känguru-Mathematikwettbewerbs stattgefunden. Hunderte siegreiche Schülerinnen und Schüler von Volksschule bis Oberstufe strömten deshalb ins Landhaus. Allein aus dem Ländle nahmen insgesamt an die 6.800 Kinder und Jugendliche am größten Mathe-Wettstreit der Welt teil.
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4: Aktuell messen wir 14 Grad in Hohenems beim Palast, 14 sind es in Bregenz am Hafen und 13 Grad haben wir in Satteins an der Sebastiankapelle. Das Wetter macht heute nochmal ein bisschen auf April, obwohl wir schon längst weiter sind. Immer wieder regnet es, kurze sonnige Momente gibt's, wenn, dann nur mal zwischendurch. Die Temperaturen schwanken zwischen 16 und 21 Grad. Morgen kommt dann aber die Kehrtwende. Es bleibt trocken, sonnig und es wird auch spürbar wärmer mit bis zu 24 Grad. Ja, und das Wochenende, das schießt sowieso den Vogel dann komplett ab. Der Sommer schaut vorbei mit viel Sonnenschein und stellenweise sogar bis zu 30 Grad.
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4: Hi und schön, dass ihr mit uns durchs Ländle fahrt. Da ist momentan alles tipptopp auf den Straßen. Ihr kommt pünktlich ans Ziel.
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4: Hi ihr Lieben, ihr habt heute noch genau 3 Stunden Zeit, um euch etwas zu besorgen, das es so danach nicht mehr gibt. Was die Stadt Dornbirn da Überraschendes verkauft, das erfahrt ihr gleich in 9 Minuten. Und während sich alle Sammler jetzt schon die Hände reiben, gibt's für euch zu überbrücken einen der besten aktuellen Hits. Hier ist Sonnenschein Miles Smith mit Stay.

0: diese Briefmarke gibt's nur heute für genau 3 Stunden zu kaufen und dann ist sie weg. Einen schönen Mittwoch mit Antenne Vorarlberg. Ja, Dornbirn feiert heuer 125 Jahre als Stadt. Wahnsinn, oder? Und genau dafür gibt's jetzt eine eigene Sonderbriefmarke. Die ist vom Philatelie Club Montfort gemacht worden und darauf sieht man den Dornbirner Marktplatz von früher mit dem Roten Haus, der Kirche St. Martin und sogar einer alten Bahn. Die Elektrische hat sie damals geheißen und ist vor über 100 Jahren zwischen Dornbirn und Lustenau hin und her gefahren. Und wer sich eine dieser Sonderbriefmarken jetzt noch unter den Nagel reißen will, die gibt's nur heute von 13 bis 16 Uhr im Dornbirner Stadtarchiv zu kaufen. Ja, für alle, die aufs Sammeln von Geschichte stehen, ein wirklich unbezahlbar wichtiger Termin heute.
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0: ins andere für türkisblaues Wasser bis ans Ende der Welt fliegen, reicht bei uns manchmal schon eine Fahrt Richtung Brandnertal. Der Lüner See ist jetzt sogar auf Platz 4 der beliebtesten Seen Österreichs gewählt worden. Und ganz ehrlich, absolut verdient. Wer da schon mal auf 2000 Metern oben war, der weiß einfach, dass es im Ländle kein schöneres Postkartenmotiv gibt als da. Da darf man schon mal stolz sein. Und mit diesem guten Gefühl starten wir jetzt gleich in unsere 30 Minuten Musik am Stück durch. Felix Jen macht den Anfang mit Pride. In Kürze bei euch.
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0: Perfektes Timing. Schön, dass ihr da seid. Wir liefern euch nämlich gleich zur Mittagspause den perfekten Sound zum Wegdriften hier von Tenne Fallberg. Mit dabei ein Mega-Hit aus den 10ern, der sofort Erinnerungen an warme Nächte und komplette Eskalationen weckt. Mike Posner mit I Took a Pill in Ibiza. Danach wird es richtig elektrisierend mit einem 20er von Glockenbach und Magic Moment. Das ist einer der Songs, da schaut aus dem Fenster und fühlt euch unbesiegbar. Und zum Schluss gibt's noch einen der besten aktuellen Hits und euren absoluten Lieblingshit obendrauf. Taylor Swift mit The Fate of Ophelia. Alles und noch mehr gleich um kurz vor 12 nach den Antenne Fallberg Nachrichten.
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18: Es ist 5:12 Uhr.
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19: Mit Tom Flachs. Landeshauptmann Wallner hat einen Bürokratieabbau im Landhaus angekündigt. Die Abteilungen Gesundheit, Sport und der Sanitätsbereich sollen zusammengelegt werden. Wie genau, das soll spätestens in einem Jahr feststehen. Klar ist aber schon jetzt, dass Tamara Frös mit 1. Juni übergangshalber die Sanitätsangelegenheiten leiten wird. Denn Landessanitätsdirektor Wolfgang Graber wird nach über 30 Jahren Ende des Monats in Pension gehen. Frauen verdienen in Vorarlberg deutlich weniger als Männer. Deshalb drängt heute auch die Gewerkschaft nach der Arbeiterkammer gestern drauf, die EU-Lohntransparenzrichtlinie rasch umzusetzen. Denn die Frist läuft in weniger als 3 Wochen ab. ÖGB-Landeschef Reinhard Stemmer fordert die Wirtschaftsbosse auf, den Weg frei zu machen. Mit der Richtlinie soll für Beschäftigte klarer werden, wie fair ihre Bezahlung wirklich ist. Am Großglockner in Bergnot geraten sind 3 Studenten aus Bangladesch. Die Männer kamen auf 2600 Metern vom Weg ab und blieben im hüfthohen Schnee stecken. Ein Bergretter und ein Alpinpolizist waren aber noch rechtzeitig zur Stelle, um die

0: völlig erschöpften Bergsteiger zu retten. Sie wurden von einem Hubschrauber ins Tal geflogen. Und noch die gute Nachricht aus Vorarlberg. Das BIFO bietet heute wieder einen virtuellen Elternabend an, kostenlos ab 18 Uhr. Es geht um die Frage, was es nach der Mittelschule oder der Unterstufe alles für Möglichkeiten gibt für die Kinder. Auf bifo.at kann man sich noch anmelden.
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3: Hello, zu euch nach Bludenz. 13 Grad sind es da beim Nepomuk-Brunnen, 16 Messmen in Rankel bei der Basilika und 16 Grad haben wir in Wolfurt beim Kubus. Wer heute auf die Sonne hofft, der braucht ein bisschen Sitzfleisch. Regen zieht immer wieder durchs Land. Zwischendurch schaut die Sonne kurz vorbei, verschwindet aber schnell wieder. Die Temperaturen liegen bei 16 bis 21 Grad. Morgen ist der Regen weg, die Sonne setzt sich durch und wir kriegen bis zu 24 Grad. Ja, und das Wochenende, das wird pures Sommerfeeling mit Sonne, Saat und bis zu 30 Grad.
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3: Der Blick auf die Straßen ist unspektakulär. Der Verkehr rollt ohne Staus durchs Ländle. Kommt gut und sicher ans Ziel.

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1: Na, wie wär's denn mit einem kleinen Ausflug zu uns ins Studio? Gestern haben uns die Kinder der Volksschule Krumbach hier in Schwarzach besucht. Ich sag's euch, die waren so knuffig. Und was die jetzt gleich im Radio erzählen, das wird in 9 Minuten viele richtig emotional machen. Ich freue mich drauf. Und zum ersten Bissen ins Schnitzel oder den Fitnesssalat gibt's jetzt einen der besten aktuellen Hits. Das ist Taylor Swift mit The Fate of Ophelia.

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0: Hier bei uns im Studio gibt's keine langweiligen Führungen. Ihr drückt Knöpfe, ihr schaut hinter geheime Radiotüren und ihr erlebt, wie eine echte Sendung entsteht. Kommt zu uns nach Schwarzach und schaut uns Moderatoren bei der Arbeit mal richtig über die Schultern. Entdeckt da, wie die Songs ins Radio kommen, fragt uns Löcher in den Bauch und dann wird's auch richtig cool. Ihr steht am Ende nämlich selber vorm Mikro und hört eure Stimmen dann hier im Radio. So wie die Kinder der Volksschule Krumbach. Die haben uns gestern einen Besuch abgestattet und weil Freunde ja ultra wichtig im Leben sind, wollten wir von Ihnen wissen, wer ist denn euer bester Freund oder eure beste Freundin und warum sind die eigentlich so toll?
2: Ich finde sie toll, weil sie mit mir spielt und sie ist halt eine Großcousine.
3: Vitus ist mein bester Freund, weil er auch immer lustig ist.
4: Meine beste Freundin ist Antonia und ich mag sie so gerne, weil sie einfach immer lustig drauf ist.
5: Theo, weil wir es schon lange kennen.
6: Meine beste Freundin ist Heidi, weil sie, wenn sie was verspricht, dann haltet sie das Versprechen auch.
7: Mein bester Freund ist Luis und er ist so toll, weil er so nett ist und so cool.
8: Oskar, weil er ist lustig.
0: Ja, lustig sein ist also schon die halbe Miete. Dankeschön, dass ihr bei uns gewesen seid. Hat mega Spaß gemacht mit euch. Und ihr kommt uns hoffentlich als nächstes besuchen. Meldet euch noch schnell auf antennevorarlberg.at mit an.
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0: hat denn da von euch noch nicht aufgegessen, dass das Wetter im Mai wieder verrückt spielt? Schönen Mittwoch mit Antenne Vorarlberg. Heute noch Regen, da heißt es Augen zu und durch. Ab morgen wird's dann besser. Und damit wir heute schon so ein bisschen in Sommerstimmung kommen, gibt's hier gleich unsere 30 Minuten Musik am Stück. Und Felix Jehn, der versprüht da jetzt schon ein bisschen Festival-Feeling mit Pride. Einer der besten aktuellen Hits gleich für euch am Start.
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0: Na, wie läuft euer Mittag gerade? Sind ihr richtig motiviert oder hängen da gerade ein bisschen durch? Wir holen euch genau da ab, wo ihr es gerade braucht. Aus den Zähnen bekommt ihr erstmal richtig Druck auf die Lautsprecher mit den Imagine Dragons und ihrem Welthit Believer. Der rüttelt euch direkt wach. Dann geht's ganz entspannt und lässig mit einem 20er von 24K Golden weiter. Und damit die Energie auch richtig weit oben bleibt, gibt's als Highlight noch einen der besten aktuellen Hits hinterher. Der ist so voller Power, da denkt keiner an den Feierabend. Freut euch auf David Guetta, Teddy Swims und Tones and I mit Gone, Gone, Gone, einer der besten aktuellen Hits. Und damit legen wir dann auch gleich los, um kurz vor eins nach den Antenne Fallberg Nachrichten.
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13: Es ist 5:01.
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14: Mit Robin Leiner. Auch im April ist das Leben in Österreich wieder spürbar teurer geworden. Die Preise sind im Vergleich zum Vorjahr durchschnittlich um 3,4% gestiegen. Das ist auch etwas mehr als noch im März. Ohne die Spritpreisbremse wäre die Teuerung bei 3,6% gewesen, rechnen die Wirtschaftsforscher vom WIFO vor. Asylverfahren sollen künftig schneller und an den EU-Außengrenzen ablaufen. Der Nationalrat setzt heute den Europäischen Asylpakt um. Für Streit sorgt weiter der ausgesetzte Familiennachzug in Österreich, denn mit der EU-Vorgabe hat der für Kritiker kaum etwas zu tun. Österreich regelt den Familiennachzug künftig über Kontingente, die können auch auf Null gesetzt werden. Obwohl die Südtiroler Siedlung in Hart schon über 80 Jahre alt ist, sind die Bewohner zum Großteil zufrieden. Das zeigt eine IFS-Umfrage im Auftrag der Vogevosi. In den kommenden 5 Jahren soll alles so bleiben, wie es ist, teilt Geschäftsführer Peter Lorenz mit. 8 von 10 Bewohnern sind froh über die leistbaren Wohnungen und wollen bleiben. Durchschnittlich bleiben die Mieter 50 Jahre. Weil ein 17-Jähriger in Koblach einen Amoklauf geplant hatte, wurde er jetzt verurteilt. Der Jugendliche wollte an Hitlers Todestag eine Schule in Koblach stürmen, berichten die VN heute. Aufgeflogen ist sein Plan, weil er Mitschülern davon erzählt hat. Dem Gefängnis entgeht er. Er bekommt 9 Monate auf Bewährung und muss zur Suchtberatung. Und die gute Nachricht aus Vorarlberg. Kurz vor den anstehenden sommerlichen Temperaturen wirbt die Stadt Dornbirn jetzt für ihre Hundebadeplätze. 2 Stellen sind extra so hergerichtet, dass die Hunde super in die Dornbirner Ach können. So können Hundebesitzer badenden Menschen perfekt aus dem Weg gehen und niemand wird gestört. Die beiden Badeplätze sind gegenüber des Tierheims und im Gütle.
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0: Hallo, euch nach Feldkirch. 17 Grad sind es da beim Palais Lichtenstein, 17 Messmen Fußach bei der Sportanlage Müss und 11 Grad haben wir in Mellau bei der Flurkapelle. Heute heißt es nochmal so ein bisschen Augen zu und durch. Es regnet über den Tag verteilt, immer wieder mal. Zwischendurch kann auch die Sonne vorbeischauen, bleibt aber eher selten. Die Temperaturen liegen zwischen 16 und 21 Grad. Morgen ist der Regen dann Geschichte, die Sonne setzt sich durch, die Temperaturen steigen auf 24 Grad an und das Wochenende von Freitag bis Sonntag wird sensationell. Der Sommer ist da mit teilweise bis zu 30 Grad.
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0: Wir machen es kurz. Auf den Straßen ist alles in Ordnung. Habt eine gute und sichere Weiterfahrt.
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0: Nützt dir nichts, gell? Hallihallo, ihr Lieben. Eine neue Kampagne der katholischen Kirche sorgt gerade für Gesprächsstoff. Was da ganz überraschend gerade passiert, darüber reden wir gleich in 9 Minuten. Und für euch gibt's derweil zum Zurücklehnen fetzig coolen Dance-Pop und einen der besten aktuellen Hits von David Guetta, Teddy Swims und Tones and I. Das ist Gone, Gone, Gone.

0: normaler Job, Bürokauffrau, Bürokaufmann und sogar Eventmanagement. Die Kirche in der Steiermark hat damit jetzt ihre erste große Lehrlingskampagne unter dem Motto Holy Moly gestartet und vergibt da 5 Ausbildungsplätze. Aber was die können, können wir im Ländle nämlich schon lange. Jakob Lorenzi, du bist einer der Lehrlingsausbilder bei der Diözese Fälkirch. Seit wann haben denn ihr schon Lehrlinge bei euch?
1: Der erste Lehrling haben wir 2011 gehabt. Und das ist lustig, wie so jetzt der Leiter von unserer IT. Und aktuell haben wir 3 Lehrlinge bei uns.
0: Okay, spannend. Was machen denn die Lehrlinge so bei euch?
1: Also 2 Lehrlinge sind bei der IT angesiedelt. Also die machen halt klassische IT-Aufgaben, Systembetreuung, neue Projekte. Genau, halt, die heißen halt, wo es brennt bei uns. Und der Office-Lehrling, das ist der dritte Lehrling, der ist im Team Office angesiedelt und der wird halt für Büroarbeit ausgebildet. Also das ist bei uns mithilfe am Empfang, Verwaltung bei Veranstaltungen, Dateneingabe in unserem CRM.
0: Cool, also siehst wieder was gelernt. Die katholische Kirche in Vorarlberg nimmt also auch ganz normale Lehrlinge auf. Ja, da haben wir der Steiermark schon einiges voraus.
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Holy moly, das sagt man ja eigentlich, wenn man wegen etwas überrascht ist. Und ja, das war ich ehrlich gesagt auch, als ich diese News gelesen habe. Schönen Mittwoch mit Antenne Vorarlberg. Die katholische Kirche sucht jetzt zum ersten Mal Lehrlinge. Also jetzt nicht fürs Glockenläuten oder Weihrauch nachfüllen, sondern so richtig als

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0: Na, wie oft habt ihr heute schon auf die Uhr geschielt? Ja, wir lassen euch gleich die Zeit ein bisschen vergessen. Es gibt nämlich eure Lieblingshits zum Mitsingen hier von Antenne Vorarlberg. Aus den Zehnern kommt da gleich einer der größten Gute-Laune-Songs überhaupt. Pharrell Williams mit Happy. Der funktioniert wirklich immer. Danach gibt's einen 20er, der sich anhört wie Autofahren bei offenem Fenster. Surreal mit Stumbling In. Und dann legen wir noch einen der besten aktuellen Hits obendrauf. Alex Warren mit Fever Dream. Der ist wirklich absolut geil. Und von der ersten bis zur letzten Sekunde ein Genuss. Feiert ihn mit uns gleich um kurz vor zwei nach den Antenne Vorarlberg Nachrichten.
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20: Es ist 2:05.
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21: Mit Robin Leiner. Nach 15 Jahren Planung ist das Hochwasserschutzprojekt Resi jetzt offiziell eingereicht. Damit liegt es bei den Genehmigungsbehörden in Österreich und der Schweiz. Seit bereits 21 Jahren ist bekannt, dass ein sehr großes Hochwasser das Rheintal schwer treffen würde. Die Experten rechnen damit bis zu 14 Milliarden Euro an Schäden. Um das zu verhindern, soll der Rhein naturnah umgebaut werden, damit er mehr Wasser aufnehmen kann. Obwohl die Südtiroler Siedlung in Hart schon über 80 Jahre alt ist, sind die Bewohner zum Großteil zufrieden. Das zeigt eine IFS-Umfrage im Auftrag der Vogevosi. 8 von 10 Bewohnern sind froh über die leistbaren Wohnungen und wollen bleiben. In den kommenden 5 Jahren soll deshalb auch noch alles so bleiben, wie es ist, teilt Geschäftsführer Peter Lorenz mit. Asylverfahren sollen künftig schneller und an den EU-Außengrenzen ablaufen. Der Nationalrat setzt heute den Europäischen Asylpakt um. Für Streit sorgt dabei weiter der ausgesetzte Familiennachzug in Österreich. Denn mit der EU-Vorgabe hat der für Kritiker kaum etwas zu tun. Österreich regelt den Familiennachzug künftig über Kontingente. Die können auch auf Null gesetzt werden. Und die gute Nachricht aus Vorarlberg. Nach dem Aufstieg in die Fußball-Bundesliga hat sich Austria Lustenau den ersten Neuzugang gesichert. Albin Gashi wechselt von Hertha Wels ins Ländle und unterschreibt einen 2-Jahres-Vertrag. Der Angreifer war in der abgelaufenen Saison der Topscorer in der 2. Liga.
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0: Hey, zu euch nach Altenstadt, da messen wir 14 Grad, in Bregenz am Strandbad sind 16 und in Altach haben wir ebenfalls 16 Grad. Der Mittwoch zeigt sich heute ziemlich wechselhaft, Sonne, Wolken und auch immer wieder

0: Ein paar Regenschauermischen mit, dazu maximal 20 Grad. Morgen gibt es dann schon mehr Sonnenstunden und insgesamt auch freundlicheres Wetter bei bis zu 22 Grad. Und pünktlich zum Wochenende startet dann der Sommermodus. Am Freitag strahlt die Sonne durch und genauso sonnig bleibt es auch am Wochenende.
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0: Alles bestens auf den Straßen im Ländle. Ihr kommt pünktlich an euer Ziel.
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0: Hi, oder soll ich besser sagen, ey yo, was geht? Das wird nämlich gleich ein bisschen besser passen. Zu Grimms Märchen in der Fuck You Goethe Jugendsprache. Ihr habt sie euch nochmal gewünscht und deshalb bekommt ihr sie auch. Das nächste hört ihr hier gleich in 10 Minuten. Jetzt gibt's einen der besten aktuellen Hits für euch. Hier ist Alex Rowan mit Fever Dream.

0: Antenne Vorarlberg und ihr habt's euch nochmal gewünscht. Die Grimms-Märchen in der Fuck You Goethe-Jugendsprache. Bei den Starks am Morgen wurde heute schon fleißig mitgequizt und vor allem auch mitgelacht. Jetzt seid ihr wieder dran. Ratet mal mit, um welches Märchen es sich hier handelt. Oma, warum sitzt du im Dunkeln wie ein Twitch-Streamer nach 14 Stunden Livestream?
1: Komm näher, mein Schatz.
0: Nee, warte mal. Warum hast du so große Augen? Du schaust ja aus wie jemand, der mein Passwort erraten hat.
1: Damit ich dich besser sehen kann.
0: Ha, und die Ohren? Empfang auf Maximum, oder was?
1: Damit ich dich besser hören kann.
0: Okay, creepy. Und warum diese riesigen Zähne?
2: Damit ich dich besser fressen kann.
0: Wow, Digga, wenigstens ehrlich, findet man selten heutzutage. Oh, ist das geil. Da hat sie wohl recht. Das Rotkäppchen in 2026. Sind wir mal gespannt, wie es weitergeht. Die nächsten Märchen sind schon in der Produktion.

0: von Antenne Vorarlberg sagen Danke fürs Einschalten. Und deshalb überraschen euch Simon und Chiara jetzt jeden Tag mit einem leckeren Frühstück. Morgen sind wir ab 7 Uhr für euch in Dornbirn beim Eurospar Schwefel. Und wann wir in eurer Nähe sind, könnt ihr ganz easy auf antennevorarlberg.at nachlesen. Und gleich geht's los mit Frau Doktor. Taylor Swift hat nämlich 2022 einen Ehrendoktortitel für kreative Kunst bekommen und macht uns jetzt den Alltag gleich um einiges leichter als Start beim 30-Minuten-Musikmarathon.
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0: Schönen Nachmittag mit Antenne Vorarlberg. Kein Problem, wenn ihr gerade ein bisschen durchhängt auf der Arbeit. Von uns bekommt ihr jetzt einen riesen Energiekick. Freut euch auf the one and only Partystar Rihanna aus den 10ern. Die 20er bringen uns Good Vibes mit Rooftop. Und einer der besten aktuellen Hits kommt von Ray Dalton mit Blood Running. All das und mehr hört ihr gleich nach den News.
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18: Es ist 5 vor 3.
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19: Mit Robin Leiner. Der Hochwasserschutz im Rheintal macht einen großen Schritt nach vorne. Nach 15 Jahren Planung ist das Hochwasserschutzprojekt Resi jetzt offiziell eingereicht. Die Genehmigungsbehörden in Österreich und in der Schweiz müssen das Projekt damit prüfen. Geplant ist, den Rhein naturnah umzubauen, damit er mehr Wasser aufnehmen kann. Denn ein großes Hochwasser würde aktuell das Rheintal schwer treffen und einen Schaden von bis zu 14 Milliarden Euro verursachen, schätzen Experten. Die Südtiroler Siedlung in Hart ist in die Jahre gekommen und mehr als jede vierte Wohnung steht leer. Dennoch wird die Vogevosi in den kommenden 5 Jahren alles beim Alten lassen. Das teilt Geschäftsführer Peter Lorenz heute mit. Eine IFS-Umfrage zeigt jetzt, dass 8 von 10 Bewohnern froh sind über die leistbaren Wohnungen. Im Schnitt bleiben die Mieter 50 Jahre in der Südtiroler Siedlung. Weil die Regierung bei den Unis sparen möchte, rufen die jetzt zu Demos auf. 1 Milliarde Euro weniger

0: für die Unis eingeplant. Rektorensprecherin Brigitte Hütter macht deshalb deutlich:
1: Wir werden das nicht hinnehmen. Wir kämpfen für Wissenschaft, Forschung und all unsere Arbeitsbereiche an den Universitäten. Und wir kämpfen damit auch für die Zukunft der Republik.
0: Die Unis müssten jeden fünften Arbeitsplatz streichen. Das würde 10.000 Menschen betreffen. Und die gute Nachricht aus Vorarlberg: Kurz vor den anstehenden sommerlichen Temperaturen wirbt die Stadt Dornbirn jetzt für ihre Hundebadeplätze. Zwei Stellen sind extra so hergerichtet, dass die Hunde super in die Dornbirner Ach können. So können Hundebesitzer badenden Menschen perfekt aus dem Weg gehen und niemand wird gestört. Die beiden Badeplätze sind gegenüber des Tierheims und im Gütle.
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4: Bei euch in Feldkirch am Dom sind 17 Grad, in Hohenems messen wir ebenfalls 17 und in Lenzing haben wir 15 Grad. Heute müssen wir noch auf alles vorbereitet sein. Sonne, Wolken und immer wieder Regenschauer wechseln sich ab. Also am besten Sonnenbrille und Regenschirm mitnehmen bei Höchsttemperaturen von 20 Grad. Morgen wird es dann schon deutlich angenehmer mit noch mehr Sonne und ab Freitag gibt es dann Sonne satt und sommerliche 26 Grad. Perfektes Timing fürs Wochenende.
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4: Hi zu euch ins Auto. Es staut in Hohenems am Sinneplex-Kreisverkehr. Da dauert's von allen Seiten kommend laut unserer Antenne Vorarlberg Echtzeitmessung 5 Minuten länger. Sonst alles bestens. Kommt gut und sicher an euer Ziel.
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4: Hey, schönen Nachmittag euch. Ihr glaubt gar nicht, welcher verrückte Beauty-Trend gerade die Socials komplett erobert. Wie ihr den ultimativen Glow erzeugen könnt, das verrate ich euch in 10 Minuten. Jetzt gibt's erstmal was zum Entspannen. Hier ist Ray Dalton.

0: das Gesicht mit einer Zahnbürste reinigen. Und das soll anscheinend richtig gut für die Haut sein und funktioniert auch ganz easy. Ihr wascht euer Gesicht zuerst mit Wasser und verwendet dann wie gewohnt einfach euer Reinigungsgel, Waschlotion, whatever ihr zu Hause habt. Und dann fangt ihr einfach an zu schrubben. Wichtig ist nur, dass ihr eine Zahnbürste mit soften Bürsten verwendet. Wirklich, ich spreche aus Erfahrung, weil sonst reibt ihr euch gefühlt die ganze Haut ab. Also, falls ihr gern mal eine spezielle Skincare-Routine haben möchtet, die euch einen richtig geilen Glow verleiht, dann schrubbt euch heute Abend doch einfach mal 3 Minuten mit der Zahnbürste quer übers Gesicht. Aber Achtung, am besten nehmt ihr eine frische Zahnbürste. Nicht, dass ihr morgens aus Versehen mit dem Whitening-Effekt aufwacht.
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Schön, dass ihr mit dabei seid. Auf TikTok geht gerade ein Beauty-Trend viral, bei dem sich viele von uns erstmal denken, bitte.

0: 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Kamrad mit Be Mine als Start beim 30-Minuten-Musikmarathon.
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0: Schönen Nachmittag euch.
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0: 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Und Festival-Feeling wartet in Bregenz auf euch. 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Da gibt's für euch Live-Musik, Foodtrucks, Außenbars und eine geile Stimmung. Und das Beste, der Eintritt ist sogar frei.
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10: Es ist 3:55.
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11: Mit Robin Leiner. Nach 15 Jahren Planung ist das Hochwasserschutzprojekt Resi offiziell eingereicht. Jetzt liegt es bei den Genehmigungsbehörden in Österreich und in der Schweiz. Seit bereits 21 Jahren ist bekannt, dass ein sehr großes Hochwasser das Rheintal schwer treffen würde. Die Experten rechnen damit bis zu 14 Milliarden Euro Schaden. Um das zu verhindern, soll der Rhein naturnah umgebaut werden, damit er mehr Wasser aufnehmen kann. Seit heute gibt es in Dornbirn neue Leihräder. V-Mobil testet mit einem Pilotprojekt, wie gut das überhaupt ankommt. Zum Start gibt es dafür 100 Fahrräder an mehr als 20 Verleihstationen. Wie es dann weitergeht, entscheidet sich erst später, sagt Projektleiterin Verena Seethaler-Steidl.
12: Wir schaffen diese aussagekräftigen Ergebnisse nur durch einen Piloten, indem wir wirklich an den Menschen dran sind, indem wir das ausprobieren, testen, viel Erfahrung sammeln und viel Kundenfeedback auch bekommen.
11: Erste Ergebnisse sollen bereits im Herbst ausgewertet werden. Wenn das gut angenommen wird, können die Leihräder künftig auch in anderen Städten kommen. Weil die Regierung bei den Unis sparen möchte, rufen die jetzt zu Demos auf. 1 Milliarde Euro weniger ist für die Unis eingeplant. Die müssten damit jeden fünften Arbeitsplatz streichen. Das würde 10.000 Menschen betreffen. Nächsten Mittwoch sind daher mehrere Proteste geplant. Das Wissenschaftsministerium macht derweil klar, dass das Budget noch nicht fixiert ist. Und die gute Nachricht aus Vorarlberg. Nach dem Aufstieg in die Fußball-Bundesliga hat sich Austria Lustenau den ersten Neuzugang gesichert. Albin Gashi wechselt von Hertha Wels ins Ländle und unterschreibt einen 2-Jahres-Vertrag. Der Angreifer war in der abgelaufenen Saison der Topscorer in der zweiten Liga.
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10: Bei euch in Hart am Gemeindeamt sind es 18 Grad, in Lauterach messen wir ebenfalls 18 und in Pludech haben wir 15 Grad. Sonnenbrille oder Regenschirm? Das ist wohl die meistgestellte Frage heute. Denn Sonne, Wolken und Regen wechseln sich bei maximal 20 Grad ab. Morgen zeigt sich das Wetter dann schon von seiner besseren Seite mit noch mehr Sonne und bis zu 22 Grad. Und ab Freitag wird es dann richtig sommerlich, Sonne pur und ein warmes Wochenende wie aus dem Bilderbuch.
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10: Liebe Grüße zu euch auf die Straßen. Länger dauert es nur in Feldkirch an der Bärenkreuzung vom Adetzenbergtunnel kommend. Rechnet da mit rund 7 Minuten mehr. Sonst keine Staus über 5 Minuten im Ländle. Kommt gut und sicher an euer Ziel.
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10: Hey, schönen Nachmittag. Heute Morgen müssen wir noch ein bisschen durchhalten. Da ist das Wetter noch so lala. Aber dann kommt das erste richtige Sommerwochenende. 30 Grad soll es in der Sonne haben. Also wenn das keine Good Vibes verbreitet, dann weiß ich es wirklich auch nicht mehr. Also freuen wir uns jetzt schon gemeinsam drauf. Und Sie bringen uns auch schon den perfekten Vorgeschmack zum Sommer. Hunter X mit Golden, das ist einer der besten aktuellen Hits.

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1: Hey, liebe Sarah, erzähl mal, was macht denn die heute happy?
2: Grüß dich, Heile. Also, mich macht heute happy, wenn ich bin jetzt gerade am Schaffen, wenn die Leute kommen und sie einfach freundlich sind und man schon einen Tag wünschen oder sie einfach ein nettes Grinsen haben und Frieden wieder gönnt.
1: Oh, wie schön. Ja, das glaube ich da direkt. Da kriegt man sofort bessere Laune. Aber jetzt hast du mich auch ganz schön neugierig gemacht, Sarah. Erzähl mal, wo schaffst du denn?
2: Ich bin beim Streitler.
1: Mhm.
2: Der hat Auto mit dem auf der Jausenmobil und eins auf dem Markt. Und da sind wir mit ganz viel Leberkäse und Braten und belegte Brötchen und auf dem Markt mit ganz viel Fleisch und Wurstwaren unterwegs.
1: Wow.
2: Und darum, wenn die Leute kommen, sind wir zufrieden und sie sind zufrieden mit einer Jause.
1: Ja, lecker. Und du darfst hoffentlich auch ein bisschen was schnabulieren.
2: Natürlich, darf ich natürlich. Darum.
1: Super. Dann hab's noch fein und lass es da schmecken, Sarah.
2: Ja, vielen, vielen Dank. Ich wünsche dir auch und bis bald.
1: Bis bald.

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23: In Brederis an den Baggerlöchern messen wir 18 Grad, ebenfalls 18 Hammer in Lochau und in Götzis sind 17 Grad. Das Wetter macht heute noch ein bisschen, was es will. Mal Sonne, mal Wolken und auch ein bisschen Regen bei maximal 20 Grad. Morgen setzt sich die Sonne dann schon öfter durch und die Temperaturen klettern auf bis zu 22 Grad hoch. Und Richtung Wochenende wird's dann richtig schön. Am Freitag erwarten uns bis zu 26 Grad und ganz viel Sonne.
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1: Hält's euch auf die Straßen, länger dauert's in Hohenems am Sinneplex-Kreisverkehr, rechnet da von allen Seiten kommend mit rund 6 Minuten mehr und es staut auch in Bregenz in der Stadt rund um den Bahnhof Bregenzhafen. Da braucht ihr von beiden Seiten ungefähr 8 Minuten länger. Sonst alles paletti, gute Weiterfahrt euch.
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0: Antenne Vorarlberg hier und für die letzten paar Minuten bei euch im Büro, auf der Baustelle oder im Geschäft haben wir noch richtig geile Hits im Gepäck. Sommerfeeling gibt's aus den 10ern mit Safe and Sound. Dann geht's rüber in die 20er zu einem geilen Hit zum Mitsingen von Kamerad. Und sie sind natürlich auch mit am Start. Felix Jähn und Jay Hart mit Pride. Das ist einer der besten aktuellen Hits und den hört ihr gleich in 10 Minuten.
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8: Es ist 5 vor 5.
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9: Mit Robin Leiner. Nach 15 Jahren Planung ist das große Hochwasserschutzprojekt Resi jetzt offiziell eingereicht. Die Genehmigungsbehörden in Österreich und der Schweiz müssen das Projekt jetzt prüfen, mit seinen hunderten Dokumenten und rund 23.000 Seiten. Geplant ist, den Rhein naturnah umzubauen, damit er mehr Wasser aufnehmen kann. Denn ein großes Hochwasser würde aktuell das Rheintal schwer treffen und einen Milliardenschaden verursachen, schätzen Experten. In den kommenden Monaten sind auch mehrere Infoaktionen geplant. Eine mobile Ausstellung macht zum Beispiel Halt beim Familienfest Rheinschauen in Lustenau oder beim Poolbar-Festival in Feldkirch. Seit heute gibt es in Dornbirn neue Leihräder. An mehr als 20 Verleihstationen in der Stadt gibt es 100 Fahrräder. V-Mobil möchte damit herausfinden, wie gut Leihräder ankommen. Denn das ist erstmal ein Pilotprojekt, sagt uns Projektleiterin Verena Seethaler-Steidl.
10: Es war uns sehr wichtig, diese Sommersaison noch mitzunehmen, um wirklich im Herbst auch schon erste Aussagen treffen zu können, erste Schlüsse zu ziehen, erste Tendenzen ablesen zu können über die Nutzung und das Nutzungsverhalten.
9: Wenn die Leihräder viel genutzt werden, könnten sie künftig auch in andere Städte kommen. Österreich gehört zu den 10 lebenswertesten Ländern der Welt. Das zeigt das neue globale Länderranking des US News & World Report. Vor allem bei Kultur, allgemeiner Lebensqualität und bei der Gesundheitsversorgung schneidet Österreich im internationalen Vergleich sehr gut ab. Die ersten drei Plätze im Ranking gehen an die Schweiz, an Dänemark und an Schweden. Und die gute Nachricht aus Vorarlberg: In Schwarzach und Lauterach haben jetzt 150 Volksschulkinder den Verkehr kontrolliert. Zusammen mit der Polizei haben sie bei Autofahrern die Geschwindigkeit gemessen. Für vorbildliche Autofahrer gab es einen süßen Apfel. Wer zu schnell war, hat dagegen eine saure Zitrone bekommen.
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8: Hey zu euch nach Lauterach, bei euch hat es 18 Grad, 17 sind es in Dornbirn und 16 bei euch in Mellau beim Kindergarten. Heute wechselhaft mit Sonne und Wolken, nach wie vor ist ein Regenrisiko mit dabei. Die nächsten drei Tage sehen dann so aus. Der Donnerstag startet mit Sonne, da gesellen sich aber schnell ein paar Wolken dazu. Es bleibt aber trocken bei bis zu 24 Grad. Nochmal wärmer und sonniger wird es am Freitag. Und der Samstag liefert euch passend zum Wochenende sommerliche Temperaturen.
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8: Hey auf die Straßen. Besonders viel los ist gerade in Bregenz auf der Rheinstraße in Richtung Hafen. Da sind es 15 Minuten mehr und auch in Bregenz auf der Kosmos-Jenny-Straße 10 Minuten Stau in Richtung See. 13 Minuten Stau sind es in Höchst auf der Bruckerstraße Richtung Lustenau und 14 Minuten in Mäder auf der Schweizer Straße aus Richtung der Grenze. Sonst geht's überall schneller voran. Gute Fahrt euch!
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8: Hey, am Mittwoch. Gestern hat eine kleine Entenfamilie in Götzis ordentlich für Aufsehen gesorgt. Was da passiert ist, ist wirklich zuckersüß, also unbedingt dranbleiben. Das bringt euch ganz sicher zum Schmunzeln. Jetzt sorgt Felix Jähn für gute Laune. 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

0: Hey auf Antenne Vorarlberg.
1: Gestern war auf einer Straße in Götzis richtig was los. Nicht ein, zwei oder drei, ganze 6 Enten sind da ganz gemütlich über die Monfortstraße spaziert. Der Grund, ihr Zuhause, der Tümpel unter dem Salzsilo, war ausgetrocknet. Die Enten, ja, total heimatlos. Aber keine Sorge, die Tierrettung war sofort am Start und hat die Entenmama mit ihren 5 Küken eingefangen. Die haben jetzt ein neues Zuhause. Das ist nicht nur eine mega süße Story aus dem Ländle, sondern auch voll schön zu hören, dass wir uns auf unsere Helfer voll verlassen können. Danke euch.
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0: an alle Grey's Anatomy-Fans im Ländle. Ich habe gute Nachrichten für euch. Ein neuer Ableger der Arzt-Serie ist fix geplant, inklusive Auftritt von Serienikone Meredith Grey. Das neue Spin-off soll wohl im texanischen Niemandsland spielen. Und fest steht jetzt schon, wie immer gibt's jede Menge Drama, große Gefühle und absolute Suchtgefahr. Ihr könnt jetzt bei uns gleich 30 Minuten Musik nonstop suchten. Let's go!
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14: Wir messen aktuell 15 Grad in Riefensberg beim Golfplatz, 16 sind es in Buch und 17 bei euch in Pludenz. Auch jetzt am Abend sind Wolken am Start, hier und da ziehen noch Schauer durch. Der Teil-Tage-Trend, der bringt Sonne mit Wolken am Donnerstag, dabei bis zu 24 Grad. Freitag könnt ihr auch Sonne tanken und am Samstag sogar noch mal wärmer. Da steht dem Besuch im Freibad gar nichts mehr im Weg.
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1: Hey an euch ins Auto. Ihr steht gerade in Höchst auf der Pruggerstraße Richtung Lustenau. Laut Echtzeitmessung sind es dann 9 Minuten und 10 Minuten sind es in Bregenz auf der Rheinstraße in Richtung Hafen. Hier braucht ihr gerade am meisten Geduld, sonst geht's überall in unter 10 Minuten weiter.
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0: draußen eher durchwachsen, dann sorgen einfach wir für Frühlingsgefühle mit den 10ern, 20ern und natürlich den besten aktuellen Hits auf Antenne Vorarlberg. Aus den 10ern Mr. Sexo Beat. Dieser Disco-Hit kann safe jeder von euch mitsingen. Die 20er haben Sonne im Gepäck, Cover Me in Sunshine von Pink. Und ein aktueller Hit kommt von Nico Santos. Der Mann hat Sommer im Blut. All time high.
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3: Es ist 5:05.
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4: Mit Robin Leiner. Beim Hochwasserschutzprojekt Resi ist jetzt der nächste große Schritt geschafft. Seit heute ist es offiziell eingereicht und liegt damit bei den österreichischen und Schweizer Behörden. Die müssen sich jetzt durch insgesamt 23.000 Seiten arbeiten. Das Riesenprojekt soll das Rheintal künftig auch vor besonders großen Überschwemmungen schützen. Die Bauarbeiten sollen in etwa 4 Jahren starten. Bis alles fertig ist, dauert es dann wohl 20 Jahre. Nachdem die Landestheaterintendantin Stefanie Gräfe ihre Chefin angezeigt hat und deshalb freigestellt wurde, meldet sie sich heute erstmals selbst zu Wort. Im Gespräch mit der APA sagt sie, dass sie sich mit ihrer Klage absichern wollte. Sie wirft Kulturhäuser-Geschäftsführerin Monika Wagner vor, Urkunden gefälscht zu haben. Denn die soll ohne Absprache Gräfes digitale Unterschrift unter einen Vertrag gesetzt haben. Nach der Klage wurde die Intendantin gestern bei vollem Gehalt freigestellt. Jetzt soll das Verfahren abgewartet werden. SPÖ und Grüne fordern, dass die Situation schnell aufgeklärt wird. Junge Menschen sehen künstliche Intelligenz im Job inzwischen kritisch. Viele haben wegen KI Angst um ihre Zukunft, zeigt eine Gallup-Umfrage. Mehr als 70% der unter 30-Jährigen machen sich Sorgen. Vor allem Berufseinsteiger sehen in ChatGPT, Gemini und Co. eine Konkurrenz, die ihnen künftig die Jobs wegnehmen kann. Und die gute Nachricht aus Vorarlberg. Nach dem Aufstieg in die Fußball-Bundesliga hat sich Austria Lustenau den Topscorer der zweiten Liga gesichert. Albin Gashi wechselt von Hertha Wels ins Ländle und er unterschreibt einen 2-Jahres-Vertrag.
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3: Heizt euch nach Koblach, da sind 17 Grad, 16 messen wir in Bludenz und 15 sind es bei euch in Hittisau beim Sägewerk. Heute grau und grau, Schauer sind auch am Abend mit dabei. Die nächsten 3 Tage haben aber wieder mehr Sonne im Gepäck. Am Donnerstag zuerst sonnig warm, da ziehen aber auch einige Wolken übers Ländle. Freitag wird es dann fast wolkenlos bei bis zu 27 Grad und auch der Start ins Wochenende am Samstag wird sommerlich.
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3: Hey zu euch auf die Straßen. Aktuell gibt es im Ländle keine Staus über 10 Minuten. Und auch an den üblichen Verkehrshotspots geht es mit etwas Geduld relativ schnell voran. Gute Fahrt euch.

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1: Hey, Nico Santos hat was voll Schönes auf seinem Insta-Account gepostet. Er wollte von sich selbst wissen, was würde ich eigentlich meinem jüngeren Ich heute raten? Seine Antwort: Family, Friends und gutes Essen. Und ihr? Welchen Ratschlag würdet ihr eurem jüngeren Ich heute geben? Ich glaube, ich mache gleich mal eine Runde durch die Redaktion und frage nach. Die Antworten hört ihr in 10 Minuten. Jetzt gibt's Nico Santos mit All Time High.

0: hört Antenne Vorarlberg. Stellt euch vor, ihr steht eurem jüngeren Ich gegenüber. Welchen Ratschlag würdet ihr eurer jungen Version dann geben? Ich habe mal bei den Antenne Vorarlberg-Kollegen gefragt und die haben ordentlich Tipps abgeliefert.
1: Also was ich meinem jüngeren Ich mitgebe oder noch mal sagen würde, man sollte immer auf Mamas hören, weil die haben immer 100% recht.
2: Ich würde meinem jüngeren Ich sagen, dass meine Meinung und wie ich mich fühle wichtiger ist, als was die anderen über mich denken.
3: Mein Tipp an mein jüngeres Ich ist, glaube einfach, lass es. Jedes Mal, wenn du denkst, der ist ganz nett, lass es einfach.
4: Einen Tipp an mein jüngeres Ich, das wäre, es nicht jedem recht machen zu wollen. Das habe ich nämlich ganz, ganz lange gemacht. Und bis auf schlechtes Gewissen und dass es mir dann nicht gut gegangen ist, hat es mir eigentlich genau gar nichts gebraucht. Deshalb machend euer Ding und hört auf, es jedem recht zu machen.
0: Danke, Sandra Tassek. Damit ist wirklich alles gesagt. Und mein Tipp, Antenne Vorarlberg jetzt voll aufdrehen, bereut ihr nämlich garantiert nicht. Ray Garvey mit Take This Heart, einer der besten aktuellen Hits.
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13: 3x17 Grad in Dornbirn, in Schwarzach und auch bei euch in Thüringen bei Blindenplatz. Heute wechselhaft, Schauer sind auch am Abend noch mit dabei. Die nächsten drei Tage bringen dann wieder deutlich mehr Sonne ins Ländle. Am Donnerstag wird es zuerst sonnig und warm, im Laufe des Tages ziehen aber auch Wolken durch. Der Freitag zeigt sich dann richtig freundlich, sonnig und warm, bis zu 27 Grad. Und auch der Start ins Wochenende am Samstag bleibt sommerlich.
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13: Hey auf die Straßen. Aktuell keine Staus über 5 Minuten im Ländle. Gute und sichere Fahrt euch.
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22: Es ist 5:05.
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23: Mit Robin Leiner. Im wohl größten Spionageprozess der Zweiten Republik ist der frühere BVT-Chefinspektor Egisto Ott heute wegen Amtsmissbrauchs verurteilt worden. Laut Anklage soll er ohne dienstlichen Auftrag für Russland sensible Personendaten abgefragt und weitergegeben haben. Weitere Details zum Strafmaß und zu möglichen weiteren Schuldsprüchen werden erst noch erwartet. 300.000 Menschen im Rheintal sollen künftig besser vor Hochwasser geschützt werden.

0: Das Projekt Resi ist seit heute offiziell eingereicht. Jetzt prüfen die Behörden die Pläne. Ziel ist, den Rhein so umzubauen, dass er mehr Wasser aufnehmen kann. Damit soll das ganze Rheintal besser vor einem besonders heftigen Hochwasser geschützt werden. Wenn alles klappt, starten die Bauarbeiten in 4 Jahren. 20 Jahre später soll dann alles fertig sein. Nachdem die Landestheaterintendantin Stefanie Gräfe ihre Chefin angezeigt hat und freigestellt wurde, meldet sie sich heute erstmals selbst zu Wort. Im Gespräch mit der APA sagt sie, dass sie sich mit ihrer Klage absichern wollte. Sie wirft Kulturhäuser-Geschäftsführerin Monika Wagner vor, Urkunden gefälscht zu haben. Denn die soll ohne Absprache Gräfes digitale Unterschrift unter einen Vertrag gesetzt haben. Nach der Klage wurde die Intendantin gestern bei vollem Gehalt freigestellt. Jetzt soll das Verfahren abgewartet werden. Und die gute Nachricht aus Vorarlberg. In Schwarzach und Lauterach haben jetzt 150 Volksschulkinder den Verkehr kontrolliert. Zusammen mit der Polizei haben sie bei Autofahrern die Geschwindigkeit in der Nähe von Schulen gemessen. Für vorbildliche Autofahrer gab es einen süßen Apfel. Wer zu schnell war, hat dagegen eine saure Zitrone bekommen.
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3: Hey zu euch nach Grumbach, da sind es 15 Grad, 18 sind es in Lochau und 16 bei euch in Pludenz beim Erlebnisbad Waldblu. Heute heiter bis wolkig, Schauer inklusive. Aber gute Nachrichten, die nächsten Tage bringen die Sonne zurück ins Ländle. Donnerstag startet freundlich und warm, später ziehen ein paar Wolken drüber. Freitag dann der Highlight-Tag, viel Sonne und bis zu 27 Grad. Und auch der Samstag bleibt im Sommermodus.
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3: Alles wunderbar auf den Straßen im Ländle. Keine Staus oder neuen Blitzer. Gute und sichere Fahrt euch.

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1: Schönen Abend euch. Seid ihr romantisch oder eher Team? Alles viel zu kitschig. Der Verlobte von Popstar Taylor Swift ist definitiv Team Romantiker. Der hat seiner Zukünftigen nämlich einen ganz besonderen Ring geschenkt. Ein Schmuckstück aus dem Nachlass von Hollywood-Legende Elizabeth Taylor. Von der ist Taylor Swift ein mega krasser Fan. Und ich muss zugeben, selbst ich finde das ziemlich romantisch. Hier ist Opelite von Taylor Swift.
2: Aha.

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5: Wir messen 17 Grad in Frastanz, 17 sind es auch in Dornbirn beim Roten Haus und 18 bei euch in Fußach. Heute wechselhaft, auch jetzt am Abend hier und da noch Regen mit dabei. Die nächsten drei Tage sehen dann so aus. Der Donnerstag startet mit Sonne, da gesellen sich aber schnell ein paar Wolken dazu. Es bleibt aber trocken bei bis zu 24 Grad. Nochmal wärmer und sonniger wird es am Freitag und der Samstag liefert euch passend zum Wochenende sommerliche Temperaturen.
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5: Gute Nachrichten, die Straßen sind frei. Ihr kommt ohne Verzögerung an euer Ziel.
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18: Es ist 7:05.
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19: Jetzt Martina Steidl. Wieder ist ein Frauenmord in Österreich geschehen, in der Steiermark. In Gersdorf an der Feistritz im Bezirk Weiz soll ein 64 Jahre alter Mann seine 59 Jahre alte Ehefrau mit einem Gewehr erschossen haben. Polizeisprecher Fritz Grundnick.
20: Hat daraufhin eine Verwandte angerufen und dort das mitgeteilt und daraufhin ist der Einsatz, der polizeiliche und auch der Rettungseinsatz losgegangen. Die Verhandlungsgruppe hat mit dem 64-Jährigen Kontakt aufgenommen und daraufhin hat er sich auch bei seinem Haus widerstandslos festnehmen lassen.
19: Die Hintergründe für die Tat sind derzeit noch unklar. Im wohl größten Spionageprozess der Zweiten Republik ist der frühere BVT-Chefinspektor Egisto Ott heute wegen Amtsmissbrauchs und auch wegen Spionage schuldig gesprochen worden. Das Urteil 4 Jahre und 1 Monat unbedingte Haft. Ott soll ohne dienstlichen Auftrag sensibel

0: Personendaten abgefragt und an Russland weitergegeben haben. Das Urteil ist noch nicht rechtskräftig. Vom Vorwurf des schweren Betrugs wurde Ott freigesprochen. Unter der dänischen Hauptstadt hat die Erde heute gebebt. Rund um Kopenhagen wurde ein Erdbeben der Stärke 3,9 gemessen, das kräftigste in Dänemark seit dem Jahr 2012. Über Schäden ist vorerst aber nichts bekannt. Erdbeben sind in Dänemark auch relativ selten. Und der Erfolgslauf von Österreich bei der Eishockey-AWM ist von der Schweiz brutal gestoppt worden. Der Gastgeber bleibt ungeschlagen und hat in Zürich einen 9:0 Kantersieg gefeiert und die Mannschaft von Roger Bader vom Eis gefegt. Nach 2 Tagen Pause geht es für Österreich nun am Samstag gegen Deutschland weiter.
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3: Hey nach Bildstein, bei euch sind es 16 Grad, 17 sitzen Bregenz und auch 17 bei euch in Dünz bei der Alten Mühle. Jetzt am Abend ist noch Regen mit dabei, die Nacht bleibt aber trocken. Der 3-Tage-Trend, am Donnerstag erst freundlich, später mehr Wolken, aber meist trocken bei bis zu 24 Grad. Der Freitag bringt viel Sonne und noch etwas höhere Temperaturen und spätestens am Samstag wird es verbreitet sommerlich warm.
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3: Die Straßen sind frei, keine Staus oder neuen Blitz am Ländle. Gute Fahrt euch.
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